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2: Miley Cyrus, Bass Persuades. Let's go.

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1: Der Montag startet mit ein paar Wolken. Es sieht aber insgesamt ganz gut aus heute. Die Sonne kommt nämlich ganz schnell raus und dazu bleibt es auch trocken bei 24 Grad maximal. Aktuell am Pferden 12 Grad. In Lok steht auch 12.
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1: Zwei Sperrungen habe ich für euch. Die B439 Fahrenhorst-Kleinmackenstedt ist zwischen Fahrenhorst und Heiligenrode nach einem Unfall aktuell in beiden Richtungen gesperrt. Außerdem in Bremen ist der Osterdeich zwischen Altenwall und Lüneburger Straße in beiden Richtungen bis zum 5. Oktober wegen der Einheitsfeier am Wochenende jetzt auch schon gesperrt. Sonst sieht es aber ganz gut aus. Geblitzt wird noch nicht. Wenn ihr was habt, unsere kostenlose Hotline für eure Blitzer und Verkehrsupdates ist die 0800 10 22 400.
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1: Wir haben es jetzt genau 5 Uhr. Einen wunderschönen guten Morgen am Montag. Rein geht's in die neue Arbeitswoche jetzt mit Topic und Becky G. Passend dazu, dass das Wetter nochmal wieder so leicht sommerlich wird. Hier ist Sorry Puppy.

Santos um 16:45 bei Energy Bremen. Rein geht's in die neue Woche. Wir schauen einmal kurz aufs Wetter für heute. Der Montag bringt Wolken, aber auch viel Sonne bei 24 Grad maximal. Und noch ein Blick auf die Straßen. Die aktuellste Meldung. B439 Fahrenhorst-Kleinmackenstedt. Da ist zwischen Fahrenhorst und Heiligenrode nach einem Unfall aktuell in beiden Richtungen gesperrt. Kommt gut in die neue Woche mit dem passenden Sound. Wenn der Wecker heute Morgen nicht gereicht hat, machen die beiden das jetzt. Hier sind Justin Bieber und Nicki Minaj mit Beauty and a Beast.

0: Guten Morgen am Montag.
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0: Die aktuellen Temperaturen in Norden haben 12 Grad, in Olten haben wir 11 Grad, maximal 24 Grad sind heute drin. Es wird nochmal wieder ein bisschen wärmer im Norden. Dazu gibt es auch den ganzen Tag Sonne. Erst heute Abend kann es mal leicht regnen.
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0: Zwei Sperrungen habe ich für euch. Die B439 Fahrenhorst, Kleinmarkenstedt, ist zwischen Fahrenhorst und Heiligenrode nach einem Unfall in beiden Richtungen immer noch gesperrt. Und bei uns in Bremen ist der Osterdeich zwischen Altenwall und der Lüneburger Straße in beiden Richtungen bis zum 5. Oktober wegen der Einheitsfeier am Wochenende auch gesperrt. Wenn ihr sonst noch was gesehen habt, unsere WhatsApp-Nummer für eure Blitzer und Verkehrsupdates ist die 0173 685 712.
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0: Kurz vor 6 haben wir es jetzt. Einen wunderschönen guten Morgen am Montag.
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Attic bei Energy Bremen. 17 Minuten vor 6 haben wir es. Wir schauen einmal kurz aufs Wetter für heute. Der Montag wird meistens sonnig bei 24 Grad. Nochmal ein kleiner Summer Revival diese Woche. Und noch ein Blick auf die Straßen. Die aktuellste Sperrung. Die B439 Fahrenhorst Kleinmackenstedt ist zwischen Fahrenhorst und Heiligenrode nach einem Unfall immer noch in beiden Richtungen gesperrt. Kommt gut in die neue Woche. Jetzt mit der richtigen Attitude. Wir müssen hier einen kleinen Catwalk machen vom Badezimmer in Richtung Kleiderschrank. Hier sind die Pussycat Dolls mit Don't Cha. 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
1: So klingt die nächste halbe Stunde bei uns.
5: Junge, denk mal an morgen.
1: Apache 207 ist mit dabei. Morgen.
2: Und natürlich auch ein bisschen was für die Pop-Girlies. Gracie Abrams mit Look at My Life.
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6: 5:05. Ich bin Hannah Messerschmidt. Schönen guten Morgen. Die geplante Pflegereform steht weiter heftig auf der Kippe. Medienberichten zufolge gibt es deswegen heute ein Krisentreffen zwischen Union und SPD. Die Sozialdemokraten fordern angesichts geplanter Kürzungen unter anderem einen Pflegedeckel, also eine Begrenzung des Eigenanteils an den Pflegekosten. Wie kann die Ukraine mit mehr Patriot-Raketen ausgestattet werden? Darüber beraten heute die Verteidigungsminister der EU. Ein Vorschlag: Mitgliedstaaten könnten ihren Platz in der Warteschlange für Bestellungen des US-Luftabwehrsystems mit der Ukraine tauschen. Der Tag der Deutschen Einheit wird in Bremen demnächst groß gefeiert und schon jetzt müssen sich Autofahrer deswegen auf Einschränkungen einstellen. Der Osterdeich ist am Weserstadion schon ab sofort bis zum 8. Oktober voll gesperrt. Rund um das Feierwochenende wird die Sperrung dann auch noch ausgeweitet. Die deutsche Fußballnationalmannschaft hat in der Nations League eine Niederlage eingefahren. Das Team um den neuen Bundestrainer Jürgen Klopp unterlag Griechenland mit 0:1. Zum ersten Mal überhaupt in der Länderspielgeschichte.
1: Und auch beim Eishockey lief's nicht besser. Niederlage im Nordderby. Unsere Fischtown-Pinguins verlieren gestern gegen die Grizzlies Wolfsburg mit 2:3.
2: Der Montag startet mit so ein paar Wolken, es sieht aber insgesamt ganz gut aus heute. Die Sonne kommt nämlich recht schnell raus und dazu bleibt es auch trocken bei 24 Grad maximal. Aktuell in Bremen-Walle 11 Grad, in Nordholz im Kreis Cuxhaven 12 Grad.
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1: Die B439 Fahrenhorst-Kleinmackenstedt ist zwischen Fahrenhorst und Heiligenrode nach einem Unfall in beiden Richtungen gesperrt und geblitzt wird heute Morgen auf der B6 stadteinwärts Höhe Schmidt und Koch. Nach dem Tunnel stehen sie hier. Kati, danke dir fürs Melden. Unsere kostenlose Hotline für eure Blitzer und Verkehrsupdates 0800 1022 400.
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1: Hey zusammen, einen schönen guten Morgen. Gesa und Markus sind hier. Rein geht's in die neue Woche. Hast du ein schönes Wochenende gehabt?
2: Ja, und du?
1: Sehr gut. Ja, ich auch. Ich fand das Wetter ja so geil, ne? Auf einmal wieder Sommer. 25 Grad, herrlich.
2: Ich finde, das ist so ein bisschen, das ist aber die beste Art von Sommer.
1: Ja, das stimmt.
2: Es ist halt nicht so Schwitzsommer, sondern es ist so Genießsommer.
1: Geht jetzt auch noch ein bisschen so weiter die nächsten Tage, also das wird auch ein schöner, goldener Herbstanfang.
2: So.
1: Einen schönen Montag jetzt mit Loy und David Puente.

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0: 6:03 haben wir es. Neue Arbeitswoche steht an und wir versüßen sie dir jetzt mit extra Cash.
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1: Ihr könnt sogar noch unter der Decke liegen bleiben, im Bett eingekuschelt, weil ja so easy peasy ist das tatsächlich, gegen mich anzutreten.
0: Ja, die Hemmschwelle ist niedrig. Ja. Ihr müsst nicht mal Schätzprofi sein. Hat letzte Woche auch ganz gut geklappt, zum Beispiel bei Johanna aus Bremen. Es geht um eine Frage aus Oldenburg. Da geht's heute hin. Und es geht um Babys.
1: Oh.
0: Wie viele Kinder kamen im letzten Jahr in Oldenburger Krankenhäusern zur Welt? Wie viele waren das?
3: Du Scheiße.
1: Same.
3: Ich sag jetzt mal 650.
0: 650.
1: Ich sage, es ist weniger.
0: Okay.
1: Ich kann dir aber keine Zahl sagen, weil ich habe gar keine Ahnung.
0: Ihr seid beide nicht so richtig gut heute im Schätzen. Das kann ich schon mal sagen.
1: Hey.
0: Jetzt ist nur die Frage, wer war schlechter? Johanna, du warst es nicht. Es sind 3.428 Kinder. Damit gehen 100 Euro an dich.
3: Yay, sehr gut.
0: Also, ob super Chat-Skills oder eben nicht so, gegen Gesa schafft es wirklich jeder so locker. 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

0: 11 nach 6. Einen schönen guten Morgen. Energy Bremen ist hier, Gesa und Markus. Hello. Kurz der Blick aufs Wetter für heute.
1: Der Montag bringt Wolken, aber auch viel Sonne bei 24 Grad.
0: Eine Meldung von den Straßen habe ich für euch. DB 439, Fahrenhorst-Kleinmarkenstädt, ist zwischen Fahrenhorst und Heiligenrode nach einem Unfall in beiden Richtungen gesperrt. Neuester Blitzer steht bei uns in Bremen auf der B6, stadteinwärts Höhe Schmidt und Koch nach dem Tunnel. Eine besondere Woche steht an. Und wenn ihr jetzt denkt, es geht um die Einheitsfeier bei uns in Bremen, das stimmt nicht. Es ist Gesas Birthday Week.
1: Ja,
0: Freitag
1: richtig.
0: Hast du Geburtstag und bei dir wird es ja traditionell eine ganze Woche lang gefeiert.
1: Ja klar, muss doch.
0: Was steht heute an? Hast du dir schon was vorbereitet,
1: so,
0: wie wir heute deinen Geburtstag schon mal so ein bisschen vorfeiern können?
1: Ich möchte es einfach 10-mal am Tag, glaube ich, sagen, damit alle wissen, dass ich Freitag Geburtstag habe. Ich liebe meinen Geburtstag halt sehr.
0: Aber es ist auch was Tolles.
1: Ist nicht, weil ich jetzt irgendwie nervig sein will, naja doch ein bisschen, aber ich mag meinen Geburtstag einfach sehr gerne. Deswegen möchte ich allen sagen, hey, ich habe diese Woche Geburtstag.
0: Ja, und diese Woche kommen ganz viele Menschen zu deinem Geburtstag nach Bremen.
1: Ja, genau. Deshalb feiern wir hier, nicht wegen der deutschen Einheit.
0: Einen schönen Start in den Montag, in die Birthday Week von
1: ja!
0: Gesa. Jetzt mit Apache 207. Hier ist morgen 6:12. Guten Morgen.

0: nach sechs. Guten Morgen am Montag. 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
1: Morgen.
0: Diese Woche absoluter Ausnahmezustand bei uns in Bremen. Die große Einheitsfeier zum Tag der deutschen Einheit. 4 Tage mit ganz vielen Bühnen, mit Ständen, mit Live-Musik, mit Essen. Aber natürlich dürfen wir das hier nicht nur genießen. Markus und ich, wir haben diese Woche was Besonderes vor.
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1: Ja, Bremens Bürgermeister Andreas Bovenschulte höchstpersönlich stellt uns Aufgaben rund ums Thema deutsche Einheit. Und wir gemeinsam müssen die lösen. Also mit wir gemeinsam meinen wir nicht nur wir beide, sondern auch euch alle da draußen.
0: Ja.
1: Genau. Jeden Tag gibt's eine neue Aufgabe. Und heute ist es diese Challenge.
3: Liebe Gesa, lieber Markus, eure Challenge ist heute, findet ein Kind der Einheit, also jemand mit einem Elternteil aus Ost- und einem Elternteil aus Westdeutschland.
1: Spannend.
0: Ich kenne, glaube ich, keinen.
1: Mann. Ganz klar, also wir brauchen euch, euren Support. Kennt ihr jemanden, der jemanden kennt und so weiter, dessen Eltern aus Ost und West kommen?
0: Ja.
1: Schickt uns jetzt mal eine WhatsApp in die Show, 0173 685 712. Wir müssen heute mal so ein bisschen Detektiv spielen.
0: Kind der Einheit.
1: Genau, Kind der Einheit, das brauchen wir heute. Schickt uns eine WhatsApp in die Show, 0173 685 712.
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6: Die Stichwahlen um die Bürgermeister- und Landratsämter in der Region sind durch. Im Landkreis Osterholz sitzt in Zukunft erstmals ein grüner Landrat. Kim Fevenches hat die Wahl gewonnen. Auch in Oldenburg gibt es einen Amtswechsel. Jascha Rohr hat hier die Wahl zum Oberbürgermeister gewonnen. In der Gemeinde Beverstedt im Landkreis Cuxhaven macht Thorsten Schröder von der SPD das Rennen. Bemerkenswert, die AfD ist in ganz Niedersachsen bei den kommunalen Stichwahlen weit von einem Sieg entfernt geblieben. Ein Paar wollte von Skandinavien nach Portugal segeln und endete in Hooksiel. Nördlich von Wangerooge ist der Mast ihres Kajütkatamarans gebrochen. Warum, das weiß man noch nicht. Die Deutsche Gesellschaft zur Rettung Schiffbrüchiger und die Bundespolizei See kamen den Seglern zur Hilfe und haben sie in den Hafen von Hooksiel abgeschleppt. Den beiden Seglern ist nichts passiert. Es war kein gutes Wochenende für die Fishtown Penguins. Die Bremerhavener haben in der deutschen Eishockeyliga am Freitag 1:4 gegen EHC Red Bull München und am Sonntag 2:3 gegen die Grizzlies Wolfsburg verloren. News aus eurer Region haben wir wieder in einer Stunde für euch.
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7: Die Woche startet mit Sonne bei uns in Bremen.

0: Rundum zu. Zwar bringt der Montag auch einige Wolken zu Anfang mit, im Laufe des Tages wird es aber recht schnell sonniger und es bleibt auch trocken bei maximal 24 Grad. Richtung Abend sind dann aber teils wieder kurze Schauer möglich. Die aktuellen Temperaturen. In Wolkmarshausen 12 Grad und in Hambergen im Kreis Osterholz auch 12.
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3: A1 Bremen Richtung Hamburg zwischen Brinkum und Asten. 3 Kilometer Stau vor der Baustelle. Die B439 Fahrenhorst-Klein-Mackenstedt ist zwischen Fahrenhorst und Heiligenrode nach einem Unfall in beiden Richtungen gesperrt. Und in Bremen ist der Osterdeich zwischen Altenwall und der Lüneburger Straße in beiden Richtungen bis zum 5. Oktober wegen der Einheitsfeier am Wochenende gesperrt. Geblitzt wird heute Morgen auf der B6 bei uns in Bremen, stadteinwärts Höhe Schmidt und Koch nach dem Tunnel. Kati, danke dir fürs Melden. Unsere WhatsApp-Nummer für eure Blitzer und Verkehrsupdates 0173 680 5712.
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3: Einen schönen guten Morgen. Gesa und Markus sind hier. Kurz nach 6:30 haben wir es. Rein geht's in die neue Woche.

0: 6.38 Uhr, guten Morgen am Montag. Rein geht's in die neue Woche jetzt mit guten Nachrichten von Gesa.
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2: Riecht ihr das? Oh. Frischer Kaffee am Morgen. Ich find's sehr, sehr lecker. Viele von euch bestimmt auch. Aber selbst die Leute, die keinen Kaffee trinken, Kaffeegeruch alleine sorgt schon für bessere Laune. Eine Studie aus Japan hat jetzt ergeben, schon 5 Minuten Kaffeeduft beeinflussen unsere Stimmung positiv. Dafür müssen wir nicht mal einen Schluck nehmen. Nur dran riechen sorgt für weniger Müdigkeit und Anspannung. Also heute einfach mal die schlecht gelaunten Kollegen am Becher riechen lassen, hilft vielleicht schon.
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0: Hallo, einen schönen guten Morgen.
1: Guten Morgen.
0: Gesa und Markus sind hier. Rein geht's in die neue Woche. Wir schauen mal kurz aufs Wetter für heute.
1: Der Montag wird meistens sonnig bei 24 Grad.
0: Längster Stau aktuell auf der A1 Bremen Richtung Hamburg zwischen Brinkum und Asten. 3 Kilometer Stau vor der Baustelle. Und der neueste Blitzer steht bei uns in Bremen. Auf der B6 stadteinwärts Höhe Schmidt und Koch nach dem Tunnel. Rein geht's in die neue Woche. Jetzt mit J-Lo und David Guetta. 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Don't know.

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8: Das gibt's in der nächsten halben Stunde bei uns. Es gibt endlich neue Musik von Robin Schulz, Take It Slow. Das machen wir auch an einem Montagmorgen ganz entspannt rein in die neue Woche.
9: Ja, bestes Beispiel dafür, Tate McRae. Ganz langsam mit You Broke Me First.
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10: 5:05. Ich bin Hanna Messerschmidt. Schönen guten Morgen. Die SPD wirft Bundesgesundheitsminister Linnemann vor, bei der Pflegereform vor allem Kürzungen zu planen. Es fehlten grundlegende Strukturreformen, kritisieren die Sozialdemokraten. Vor der Kabinettssitzung am Mittwoch soll es deshalb weitere Verhandlungen geben. Rekord geknackt. In Deutschland ist seit Jahresbeginn schon mehr Solarstrom produziert worden als im gesamten vergangenen Jahr. Rund 90,2 Terawattstunden in nicht mal 9 Monaten. 2025 waren es insgesamt etwa 90. Laut Bundesverband Solarwirtschaft liegt das vor allem an ungewöhnlich vielen Sonnenstunden. Nach dem Fund eines schwer verletzten 13-Jährigen in Delmenhorst sitzt ein verdächtiger Jugendlicher jetzt in U-Haft. Gegen den 17-Jährigen wird weiter ermittelt. Konkrete Angaben zu den Verletzungen des Jungen oder den genauen Umständen der Tat machte die Polizei bisher nicht. In der Nations League hat die DFB-Elf überraschend gegen Griechenland verloren. Im ersten Heimspiel unter Bundestrainer Klopp unterlag das deutsche Team den Griechen mit 0:1.
8: Und viel besser lief's beim Eishockey auch nicht. Niederlage im Nordderby. Unsere Fischtown-Pinguins verlieren gestern gegen die Grizzlies Wolfsburg mit 2:3.
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9: Die aktuellen Temperaturen in Bremen-Findorf 12 Grad, in Shortens im Kreis Friesland haben wir 11. Maximal 24 Grad sind heute drin. Wird nochmal wieder ein bisschen wärmer im Norden. Dazu gibt es auch den ganzen Tag Sonne. Erst heute Abend kann es mal leicht regnen.
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8: Vorsicht, ein Unfall auf der A1 Bremen Richtung Osnabrück zwischen Dreieckalhorner Heide und Kloppenburg. A1 Bremen Richtung Hamburg zwischen Brinkum und Asten 4 Kilometer Stau vor der Baustelle. A27 Bremen Richtung Bremerhaven zwischen Bremerhaven Süd und Wulsdorf 3 Kilometer Stau. Die B6 bei uns in Bremen, Stop and Go in beiden Richtungen zwischen der A27 und der Stefanibrücke. B75 Delmenhorst Richtung Bremen zwischen Delmenhorst-Stickgrass und der A281 immer wieder Stop and Go. Die B439 Fahrenhorst-Kleinmackenstedt ist zwischen Fahrenhorst und Heiligenrode nach einem Unfall in beiden Richtungen gesperrt und geblitzt wird heute Morgen auf der B6 bei uns in Bremen stadteinwärts auf für Schmidt und Koch nach dem Tunnel. Dankeschön an Kati fürs Melden. Unsere kostenlose Hotline für eure Blitzer und Verkehrsupdates 0800 10 22 400.
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8: Hallo zusammen, einen schönen guten Morgen.
9: Guten Morgen.
8: Wir sind Markus und hier. Kurz vor 7 haben wir es.
9: Kinder der Einheit, die suchen wir heute. Passend zu Einheitsfeier bei uns in Bremen dieses Wochenende bekommen wir jeden Morgen eine Challenge von Bremens Bürgermeister Andreas Bovenschulte.
6: Liebe Gesa, lieber Markus, eure Challenge ist heute, findet ein Kind der Einheit. Also jemand mit einem Elternteil aus Ost- und einem Elternteil aus Westdeutschland.
8: Da sind wir mal gespannt, ob wir das heute hinbekommen. Findet ein Kind der Einheit, wo ein Elternteil aus Ost und das andere eben aus Westdeutschland kommt. Wir brauchen euren Support, wir müssen so ein bisschen Detektiv spielen. Jetzt eine WhatsApp an uns schicken, an die 0173 685 712. Vielleicht kennt ihr jemanden, der jemanden kennt oder seid vielleicht sogar selbst ein Kind der Einheit. Meldet euch gerne.

0: 100 Euro.
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0: Gibt's jetzt zum Start in die neue Arbeitswoche.
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3: Jeden Morgen mache ich mich hier zum Obst der Woche.
0: Ja.
3: Aber ich finde es gar nicht so schlimm. Ich kann vielleicht nicht schätzen, ich kann dafür ganz viele andere Dinge.
0: Ja,
3: ne?
0: Absolut, ganz viel.
3: Ich kann kochen, ich kann backen.
0: Oh Gott.
3: So, ich bin lustig. Und vor
0: absolut.
3: Allem ist es auch gut für euch, weil es ist eure Chance, 100 Euro abzuräumen.
0: Oliver von der Wurster Nordseeküste will es heute Morgen versuchen. Hattest du ein schönes Wochenende? Was habt ihr gemacht?
4: Meine Schwiegereltern hatten den 35. Hochzeitstag. Wir haben mit der Familie ein bisschen einen Spielplatz mit eingeweiht. Ja.
0: Nice, sehr gut. Bist du auch gerutscht?
4: Nee, ich nicht. Die war ein bisschen klein für mich.
0: Jetzt geht's um Fragen rund um Bremen und Niedersachsen. Wie lange lebst du denn schon bei uns? Bist du schon immer hier?
4: Aufgewachsen bin ich hier, seitdem ich 5 bin.
0: Okay, da sollte sich ein bisschen was angesammelt haben an Wissen über unsere Region.
4: Ja.
0: Mal schauen, ob dir das Wissen jetzt hilft. Hier kommt die Frage für heute. Hier bei uns in Bremen werden ja viele Teile für die Raumfahrt gebaut. Zuletzt ja auch für die Artemis 2 Mondmission. Aber wie weit ist eigentlich der Mond durchschnittlich von Bremen entfernt? Schätz doch mal, wie viele Kilometer?
4: Ja, gute Frage. Ich würde sagen 15.000 Kilometer.
0: 15.000 Kilometer.
4: Ja.
0: Ich schaue hier in einen verwunderten Blick bei Gesa. Ich glaube, das ist jetzt nicht aufgrund deiner Antwort, sondern weil sie selber keine Ahnung hat.
3: Ach du Scheiße, auf gut Deutsch. Ich versuche mich gerade daran zu erinnern. Markus hat mich letzte Woche gefragt, wie weit oben Flugzeuge fliegen.
0: Ja, weißt du das noch?
3: Und ich glaube, ich bin da ganz weit übers Ziel hinausgeschossen. Und das war falsch. deswegen würde ich sagen, der Mond ist weiter weg, als die Flugzeuge fliegen. Das sind mehr als 15.000 Kilometer.
0: Es sind tatsächlich 385.000 Kilometer. Also dann doch eine ganze Ecke mehr.
4: Ah, okay.
0: Oliver, ich glaube, wäre der Mond 15.000 Kilometer nur entfernt, dann würden wir hier sehr hell haben morgens.
3: Oh ja.
4: Ja, könnte.
3: Die hellste Lampe
4: ist
3: am Himmel.
4: Ist auch früh am Morgen, ne?
0: Danke fürs Mitspielen.
4: Gerne, danke.
0: Bis dann, ciao.
4: Ciao.
0: Das heißt, es geht weiter um 8 nach 8. 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

0: Guten Morgen. Hier im Studio wird mitgetanzt. Das sind auch schon mal gute Voraussetzungen für die neue Woche.
1: Ja.
0: Gesa und Marco sind hier. 14 Minuten nach 7 haben wir es. Schauen wir mal kurz aufs Wetter.
1: Der Montag bringt Wolken, aber auch viel Sonne bei 24 Grad.
0: Den längsten Stau haben wir gerade auf der A1 Bremen Richtung Hamburg zwischen Brenkum und Asten. 4 Kilometer Stau vor der Baustelle. Neuester Blitzer bei uns in Bremen auf der B6 statt einwärts Höhe Schmidt und Koch. Wir sind aber noch auf der Suche nach einem Kind der Einheit. Die Mission Einheit bei Energy Bremen in dieser Woche. Jeden Morgen gibt es eine neue Challenge von Bremens Bürgermeister Andreas Bovenschulte. Und heute eben finde ein Kind der Einheit. Ein Elternteil aus Ost, das andere aus West. Und wir haben schon ganz viele Nachrichten von euch bekommen. Und gleich versuchen wir das Ding mal aufzulösen. Gleich nach Bibi Rexha und Joe. Vielleicht finden wir ein Kind der Einheit.

0: bisschen Ausnahmezustand bei uns in Bremen.
1: Allerdings.
0: 20 Minuten dieses Lied. Ey. 20 Minuten nach 7, schönen guten Morgen, hier ist Energy Bremen. Die große Einheitsfeier zum Tag der Deutschen Einheit. 4 Tage mit ganz vielen Bühnen, Ständen, Live-Musik, Essen aus allen Bundesländern. Aber natürlich dürfen wir nicht nur feiern und genießen, nein. Wir haben diese Woche ein paar Aufgaben.
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1: Ja, Bremens Bürgermeister Andreas Bovenschulde höchstpersönlich stellt uns Aufgaben rund ums Thema Deutschland. Und wir gemeinsam müssen die lösen. Jeden Tag gibt es eine neue Aufgabe. Heute die hier.
3: Liebe Gesa, lieber Markus, eure Challenge ist heute, findet ein Kind der Einheit, also jemand mit einem Elternteil aus Ost- und einem Elternteil aus Westdeutschland.
0: Mhm. Wir haben ganz viele WhatsApps schon bekommen, unter anderem von Maria aus Mittlum, Landkreis Cuxhaven. Maria, du sagst, deine Kids sind Kinder der Einheit?
4: Das ist korrekt, genau. Ich bin im Osten geboren und mein Mann ist in Cuxhaven geboren.
1: Wo genau kommst du denn her, aus dem Osten?
4: Ich bin geboren in Thüringen.
1: In Thüringen, okay. Und wann ging es dann für dich hier zu uns nach Westdeutschland?
4: Ich bin geborener Thüringer, aufgewachsener Schwabe und zugezogener Niedersachse, sage ich.
0: Oha, da bist du ja gut rumgekommen.
4: Ja, genau. Ja. Also, nee, meine Eltern sind damals 1989, als die Wende kam, sind sie direkt abgezischt und sind dann quasi am Bodensee gezogen. Und da begann dann meine Reise quasi. Also ich bin da groß geworden und ich bin dann mit 18 bin ich von dort dann wiederum abgezischt und bin dann zur Marine gegangen und wurde dann nach Wilhelmshaven versetzt und im Anschluss dann quasi nach Nordholz. Und hier habe ich dann meinen Mann kennengelernt.
1: Wie heißt denn dein Mann?
4: Tobias.
1: Und rausgekommen sind Kinder der Einheit bei euch. Wie viele habt ihr?
4: Richtig, zwei. Also insgesamt 3, aber das andere ist ein Ostkind.
1: Ah, okay. Gibt es denn so ein paar Dinge, an denen alle erkennen, dass du aus dem Osten kommst?
4: Natürlich auch in Form von Uhrzeiten. Uhrzeiten nennen wir gerne auch immer die Osturzeit, also 3:15.
1: Was heißt denn zum Beispiel 8:45 bei euch?
4: 3:15.
1: 3:15. Okay, also dann die darauffolgende Stunde wird dann zuerst genannt.
4: Genau.
1: Kulinarisch, gibt es da noch irgendwas?
4: Ja, doch, Kartoffelsalat. Wir machen ganz gerne Thüringer Kartoffelsalat und Thüringer Bratwürste.
1: Sehr gut. Oh, ich liebe Thüringer Bratwurst. Oh, geil.
4: Ich habe nicht eine andere Bratwurst. Also ich esse nur die Original.
1: Die ist so schön würzig, ne? Die hat so richtig Bums.
4: Ja, richtig, genau.
1: Geil, cool. Ja, vielen Dank, dass du dich bei uns gemeldet hast. Somit ist dann unsere Challenge für heute
0: direkt erfüllt.
1: Direkt
0: mega geil,
1: erfüllt.
0: Maria.
1: Richtig geil.
4: Sehr schön.
1: Andreas Bovenschulte wird auch stolz auf dich sein.
4: Sehr schön.
1: Wir freuen uns auch weiterhin über eure Stories. Meldet euch gerne weiterhin über WhatsApp 0173 685 712. Kennt ihr Kinder der Einheit? Seid ihr vielleicht selber eins? Mhm. Meldet euch gerne. Wir freuen uns auf eure Stories.
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1: Und welche Challenge als nächstes kommt, hört ihr auch noch heute Morgen bei uns in der Show.
2: Yeah.

0: The Fast and the Furious, aber in der Wesermarsch. 7:26 Uhr, schönen guten Morgen, hier ist Energy Bremen.
1: Es gab wirklich eine krasse Verfolgungsjagd am Wochenende. Die Polizei wollte einen jungen Mann auf der B212 kontrollieren. Und statt anzuhalten, ist der dann Richtung Elsfleth weitergerast. Teilweise mit 100 Kilometern pro Stunde durch eine 30er-Zone. Also wirklich ganz gefährlich. Ja. Er wurde dann auf einem Parkplatz angehalten.
0: Noch mehr aus eurer Region gibt's in einer Minute bei Kati.
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6: Die Stichwahlen um die Bürgermeister- und Landratsämter in der Region sind durch. Im Landkreis Osterholz sitzt in Zukunft erstmals ein grüner Landrat. Kim Fevenches hat die Wahl gewonnen. Auch in Oldenburg gibt es einen Amtswechsel. Jascha Rohr hat hier die Wahl zum Oberbürgermeister gewonnen. In der Gemeinde Beverstedt im Landkreis Cuxhaven macht Thorsten Schröder von der SPD das Rennen. Bemerkenswert, die AfD ist in ganz Niedersachsen bei den kommunalen Stichwahlen weit von einem Sieg entfernt geblieben. Ein Paar wollte von Skandinavien nach Portugal segeln und endete in Hooksiel. Nördlich von Wangerooge ist der Mast ihres Kajütkatamarans gebrochen. Warum, das weiß man noch nicht. Die Deutsche Gesellschaft zur Rettung Schiffbrüchiger und die Bundespolizei See kamen den Seglern zur Hilfe und haben sie in den Hafen von Hooksiel abgeschleppt. Den beiden Seglern ist nichts passiert. Die EWE Baskets Oldenburg können sich in der Basketball-Bundesliga über 2 Siege freuen. Am Freitag setzt sich das Team gegen die Fitness-First Würzburg Baskets mit 77:68 durch. 2 Tage später folgt ein spektakuläres 75:74 Comeback gegen die Veolia Towers Hamburg. Und das, nachdem die Oldenburger zwischenzeitlich mit ganzen 26 Punkten zurücklagen. News aus eurer Region haben wir wieder in einer Stunde für euch.
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7: Die Woche startet mit Sonne bei uns in Bremen und umzu. Zwar bringt der Montag auch einige Wolken zu Anfang mit, im Laufe des Tages wird es aber recht schnell sonniger und es bleibt auch trocken bei maximal 24 Grad. Richtung Abend sind dann aber teils wieder kurze Schauer möglich. Die aktuellen Temperaturen: in Hockelriede 11 Grad und in Bremervörde im Kreis Rothenburg auch 11.
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1: Mit der A1 Bremen Richtung Hamburg zwischen dem Dreieck Stur und Asten 5 Kilometer Stau vor der Baustelle. A27 Bremen Richtung Bremerhaven zwischen Bremerhaven Süd und Wulsdorf 3 Kilometer Stau. Die B6 bei uns in Bremen. Stop and Go in beiden Richtungen zwischen der A27 und der Stefanibrücke. B75 Delmenhorst Richtung Bremen zwischen Delmenhorst-Stickgrass und der A281 Bremen-Neustadt. Immer wieder Stop and Go. Und in Bremen ist der Osterdeich zwischen Altenwall und der Lüneburger Straße in beiden Richtungen bis zum 5. Oktober noch gesperrt wegen der Einheitsfeier am Wochenende. Geblitzt wird bei uns in Bremen auf der B6 stadteinwärts auf Höhe Schmidt und Koch nach dem Tunnel stehen sie. Kati, danke dir fürs Melden. Unsere WhatsApp-Nummer für eure Blitzer und Verkehrsupdates: 0173 680 5712.
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1: Hey zusammen, einen schönen guten Morgen.
2: Guten Morgen.
1: Halb acht haben wir es, Gesa und Markus sind hier. Moin.
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0: Das erste Mal verliert Deutschland ein Länderspiel gegen Griechenland. Energy Bremen hier am Montag, 7.38 Uhr haben wir es. Ja, das war nix. Das erste Heimspiel von Kloppo in Deutschland als neuer Nationaltrainer ist so ein bisschen nach hinten losgegangen. Das war keine gute Vorstellung und deshalb gab es auch Pfiffe nach dem Spiel. Aber Klopp jucken die jetzt nicht so richtig.
1: Waren auch Pfiffe dabei, wenn mich nicht alles täuscht. Vielleicht hat auch nur jemand laut ausgeatmet, das ist auch möglich und hat einen Asthma. Aber ich meine, ich hätte Pfiffe gehört. Und das ist in Ordnung, ist nicht kein Problem. Aber es war jetzt nicht eine Situation, wo ich sage, so stellt euch da hin und hört und lasst euch jetzt auspfeifen. Das fand ich jetzt nicht notwendig. Aber also wir können es gerne machen. Ich stelle mich allein dahin. Sie können mich auspfeifen. Das ist kein Problem.
0: Ja, gut. Aber so soll doch ein Trainer auch klingen nach so einem Spiel. Er sagt, ey, ich bin dafür verantwortlich, ja. So. Pfeift mich gerne aus. Lasst die Jungs in Ruhe. Es ist natürlich alles so ein bisschen ein Experiment gerade mit so vielen neuen Spielern. Ja, es ist ja auch klar, dass die jetzt von Anfang an da nicht 5-0 gewinnen.
2: Weltmeister.
0: Ja, also da sollten wir so ein bisschen die Euphorie so ein bisschen bremsen, glaube ich. Nächste Chance gibt's ja schon am Donnerstag gegen Serbien.

0: Bremen am Montag. Gesa und Markus sind hier. Kurz mal der Blick aufs Wetter.
1: Der Montag wird meistens sonnig bei 24 Grad.
0: Den längsten Stau haben wir gerade auf der A1 Bremen Richtung Hamburg. Zwischen dem Dreieck Stur und Arsten. 5 Kilometer Stau vor der Baustelle. Neuester Blitzer bei uns in Bremen auf der B6. Stadteinwärts auf Höhe Schmidt und Koch nach dem Tunnel. Hier ist Taylor Swift. Happy Montag.

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1: In der nächsten halben Stunde. The Killers, Mr. Brightside. Und ja, wir haben so eine richtige UK-Sendung in der nächsten halben Stunde.
8: Gut,
1: ja, einmal hier. Das sind doch Engländer, ne?
8: Nee, aber.
1: Müssen wir nochmal suchen.
8: Die sind auf jeden Fall die kommen aus den USA, das weiß ich. Aber die sind sehr, sehr. Also das Lied ist in England wie so eine Hymne geworden.
1: Ich hätte schwören können, dass es ein Lied aus England ist.
8: Aber gut, dass es hier nicht um Geld geht.
1: Ja, Mr. Brightside, The Killers. Aber der kommt auf jeden Fall aus UK.
8: Der kommt aus UK, nicht aus England, sondern aus.
1: Wales?
8: Nee, das andere, ganz oben, wo ich gerne bin.
1: Schottland.
8: Richtig. Calvin Harris spielen wir euch auch mit Blessings.
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9: 8:05. Ich bin Hanna Messerschmidt. Schönen guten Morgen. Bundesgesundheitsminister Linnemann hat die geplante Pflegereform gegen Kritik der SPD verteidigt. Der von den Sozialdemokraten vorgeschlagene Pflegedeckel löse das Problem nicht, sagte der CDU-Politiker am 1. Die Gesamtkosten für einen Pflegeheimplatz würden trotzdem bei mehr als 3.000 Euro liegen. Der Verfassungsschutz befürchtet chinesische Spionage an Forschungseinrichtungen. Davor warnt die Behörde im Handelsblatt. China versuche gezielt über wissenschaftliche Zusammenarbeit an Technologie aus Deutschland zu kommen. An den Einrichtungen fehlt es oft an Risikobewusstsein. Deutschland hat einen neuen Solarrekord geknackt. Seit Anfang des Jahres ist bereits mehr Solarstrom produziert worden als im gesamten vergangenen Jahr. Verantwortlich dafür sind laut Bundesverband Solarwirtschaft ungewöhnlich viele Sonnenstunden in diesem Jahr und der stetige Ausbau von Solaranlagen. Der Tag der Deutschen Einheit wird in Bremen demnächst groß gefeiert und schon jetzt müssen sich Autofahrer deswegen auf Einschränkungen einstellen. Der Osterdeich ist am Weserstadion schon ab sofort bis zum 8. Oktober voll gesperrt. Rund um das Feierwochenende wird die Sperrung dann auch noch ausgeweitet.
1: Und noch kurz zum Eishockey-Niederlage im Nordderby. Unsere Fischdamm-Pinguins verlieren gestern gegen die Grizzlies Wolfsburg mit 2:3.
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8: Ich sollte es auch öffnen. Da, der Montag startet mit ein paar Wolken, sieht aber insgesamt ganz gut aus heute. Die Sonne kommt nämlich recht schnell raus und dazu bleibt es auch trocken bei 24 Grad maximal. Aktuell in Bremen, wie gesagt, 11 Grad, in Bad Zwischenahn im Ammerland auch 11.
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1: Mit der A1 Bremen Richtung Hamburg zwischen dem Dreieck Stur und Arsten 5 Kilometer Stau vor der Baustelle. A27 Bremen Richtung Bremerhaven zwischen Bremerhaven Süd und Wohlsdorf 3 Kilometer Stau. Die B6 bei uns in Bremen, Stop and Go in beiden Richtungen zwischen der A27 und der Stefanibrücke und B75 Delmhorst Richtung Bremen zwischen Delmhorst-Stickgras und der A281. Immer wieder Stop and Go. Geblitzt wird heute Morgen in Bremen auf der B6 stadteinwärts Höhe Schmidt und Koch nach dem Tunnel. Kati, dankeschön fürs Melden. Unsere kostenlose Hotline für eure Blitzer und Verkehrsupdates 0800 10 22 400.
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1: Hallo zusammen, einen schönen guten Morgen.
8: Morgen.
1: Gesa und Markus sind hier. 7:58 haben wir es.
8: Manche Menschen sind Frühaufsteher. Manche Menschen sind Morgenmuffel, aber ich glaube, alle Menschen starten gerne mit 100 Euro mehr in die neue Woche.
1: Allerdings, und genau das macht ihr hoffentlich gleich. Um 7:58 gibt es die nächste Runde. Schätz mal, alle gegen Gesa. Jetzt noch schnell bewerben auf energybrem.de und gegen Gesa schätzen. Jetzt Teddy Swims zum Wachwerden. Mr. Know-It-All.

0: The Killers, Mr. Brightside bei Energy Bremen. 8:08 an eurem Montag. Das ist doch schon mal ein perfekter Start in die neue Arbeitswoche. Noch besser wird der, nur mit 100 € extra.
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2: Das ist hier daily eure Chance mit einem Lächeln und halt 100 € mehr in den Tag zu starten. Nadine aus Beberstedt will's versuchen. Wie war dein Wochenende? Was habt ihr gemacht?
3: Wir haben Silberhochzeit gefeiert. Das war, ja.
0: Glückwunsch nachträglich. Also eure Silberhochzeit?
3: Nee, von Bekannten.
2: Ach so, okay. Aber auch Glückwunsch an die, ja, an der Stelle.
3: Ja.
0: Das heißt, die Augen sind heute noch besonders klein.
3: Ach, das geht eigentlich. Ich habe gestern lange geschlafen und heute Morgen früh wieder raus. Doch, ich bin fit.
0: Okay.
2: Ja, wer feiern kann, ne, kann leider auch arbeiten.
3: Kann auch arbeiten. Genau.
0: Ja, das merke ich heute Morgen auch gerade in diesem Moment. Aber wir stehen das gemeinsam durch. Es geht jetzt um 100 € und hier kommt deine Schätzfrage schon.
3: Ach, da bin ich gespannt.
0: Der Ratskeller bei uns in Bremen ist eine der ältesten Institutionen der Stadt. Seit 1405 wird hier Wein ausgeschenkt. Aber wie alt ist denn der älteste Wein im Bremer Ratskeller, der da heute noch liegt? Wie viele Jahre?
3: Der älteste? Weiß ich nicht. Oh Gott, das ist eine tolle Frage.
0: Ja, deswegen musst du schätzen.
2: Oh Mann.
3: Ich würde sagen, 120 Jahre.
0: 120 Jahre. Gesa, was sagst du?
2: Kann ein Wein kippen, also so schlecht werden, dass er dann nicht mehr da gelagert werden sollte?
0: Mit Sicherheit. Also ich würde jetzt nicht sagen, dass es eine Delikatesse ist, aber...
3: Oh. Also wir waren an der Mosel und da gab es auch ganz alte Weine, die man verkosten konnte tatsächlich.
0: Ja.
2: Und die waren so 100 Jahre alt, wie du jetzt gesagt hast.
3: Ja, der älteste war da in dem Weinkeller sogar noch älter.
2: Ah.
0: Mhm.
3: Weil die Weinkeller gibt es ja auch schon lange.
2: Stimmt. Bremen ist ja jetzt nicht so Wein-Country, würde ich mal sagen.
0: Ja, gut, aber der Bremer Ratskeller ist schon sehr bekannt dafür.
2: Ja,
3: ja.
2: Oh Mann, ihr helft mir beide gar nicht. Nadine, du hast gesagt 120?
3: Ja.
2: Boah, ich würde sagen, so alt sind die da nicht.
0: Gute Nachrichten für dich, Nadine. Er ist 373 Jahre alt. Damit gehen 100 € zu dir.
3: Ja, danke schön, super.
0: Und für alle Weinkenner unter uns, es ist ein Rüdesheimer aus dem Jahr 1653.
2: Wow!
3: Oh, das ist schon heftig.
2: Ob der noch schmeckt, weiß ich nicht.
3: Ich weiß auch nicht.
0: Ist uns egal, ob er schmeckt. 100 € wandern zu dir, Nadine.
3: Ja, perfekt, mega. Danke.
0: Morgen dann die neue Chance gegen Gesa anzutreten. Jetzt bewerben auf energybremen.de und morgen um 7:07 spielen wir die nächste Runde. Schätz mal.

0: Schönen guten Morgen, Energy Bremen hier am Montag, 7:45 haben wir es mittlerweile. Schauen wir mal kurz aufs Wetter für heute.
1: Der Montag bringt Wolken, aber auch viel Sonne bei 24 Grad.
0: Den längsten Stau haben wir gerade auf der A1 Bremen Richtung Hamburg zwischen dem Dreieck Stur und Asten. 5 Kilometer Stau vor der Baustelle. Neuester Blitzer steht bei uns in Bremen auf der B6 stadteinwärts auf Höhe Schmidt und Koch nach dem Tunnel. Einen schönen Start in die neue Woche, in den ersten Arbeitstag. Jetzt mit Junot Ass und Daddy D.

0: Kinder der Einheit gibt's anscheinend viele. Ja. Energy Brebis hier. Am Montag, 18 Minuten nach 8 haben wir's. Diese Woche feiern wir in ganz Bremen ganz groß den Tag der deutschen Einheit. Und wir feiern nicht nur, wir spielen auch so ein bisschen Detektiv.
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2: Und die Aufgabe heute war, findet ein Kind der Einheit, also mit Elternteilen aus Ost- und Westdeutschland. Und wir haben direkt mehrere gefunden. Maria aus Mittlum und ihr Mann haben Kinder der Einheit. Sie kommt nämlich aus Thüringen, er aus Cuxhaven. Melissa hat geschrieben, unsere 8-jährige Tochter ist ein Kind der Einheit. Ich komme nämlich aus Bremen und mein Mann aus Karl-Marx-Stadt, jetzt Chemnitz.
0: Ja.
2: Und auch Jens ist ein Kind der Einheit. Wow!
0: Sehr erfolgreich gewesen, die erste Challenge. Das bedeutet, wir können jetzt schon mal die nächste Challenge für morgen revealen.
2: Ja.
0: Andreas Bobenschulte, sag an.
3: Liebe Gesa, lieber Markus, heute geht es um diese Challenge. Findet jemand, der noch einen Trabi besitzt?
0: Einen Trabi, okay.
2: Ich glaube, das sind aber ein paar, oder?
0: Ja, glaube ich auch. Also man sieht die Dinger doch ab und zu mal rumfahren. Also
2: echt?
0: Ich bin mir sicher, wir finden doch auf jeden Fall jemanden mit einem Trabi zu Hause. Oder vielleicht ist bei euch in der Nachbarschaft jemand, der da immer mit durch die Straßen düst, ganz genau. Meldet euch doch jetzt am besten schon mal, macht mit und erfüllt mit uns gemeinsam die Mission Einheit. Schickt uns eine WhatsApp an die 0173 685 712. Wir sind gespannt.
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13: In Delmenhorst gab es 2 Gewalttaten mit einem toten und einem schwer verletzten 13-Jährigen. Frederik Domdey aus der Redaktion.

0: Carlsen Verlag haben ein Pixi-Buch herausgebracht, das Kindern zeigt, wo ihr Essen herkommt. Es heißt Frisch vom Feld auf den Teller und handelt von Eileen und Levi, die lernen, wie Gemüse auf dem Biohof wächst, im Schulgarten geerntet wird und später in der Küche landet. Das Buch gibt's kostenlos, aber nur für Kitas, Schulen, Vereine und andere Einrichtungen. An Privatpersonen wird's nicht verschickt. Am Osterdeich in Bremen ist es momentan gespenstisch still. Er wird nämlich aktuell nach und nach für die Veranstaltungen zum Tag der Deutschen Einheit dicht gemacht. Schon seit gestern ist der Bereich zwischen dem Tiefer und der Lüneburger Straße, Höhe Weserterrassen, gesperrt. Donnerstag folgt der Bereich bis zur Schirker Straße. Am Freitag wird der Osterdeich dann bis zur Erdbeerbrücke zugemacht. News aus eurer Region haben wir wieder in einer Stunde für euch.
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2: Die Woche startet mit Sonne bei uns in Bremen und umzu. Zwar bringt der Montag auch einige Wolken zu Anfang mit, im Laufe des Tages wird es aber recht schnell sonniger und es bleibt auch trocken bei maximal 24 Grad. Richtung Abend sind dann aber teils wieder kurze Schauer möglich. Die aktuellen Temperaturen: in der Fahrt 12 Grad und in Weihe im Kreis Diepholz auch 12.
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4: Vorsicht, ein Unfall auf der A1 Bremen Richtung Hamburg zwischen Bremen-Hemeling und Bremen-Arsten. A1 Bremen Richtung Hamburg zwischen dem Dreieck Stur und Arsten 5 Kilometer Stau vor der Baustelle. A27 Bremen Richtung Bremerhaven zwischen Bremerhaven Süd und Wohlsdorf 3 Kilometer Stau. Die B6 bei uns in Bremen. Stop and Go in beiden Richtungen zwischen der A27 und der Stefanibrücke. B75 Delmenhorst Richtung Bremen zwischen Delmenhorst-Stickgrass und der A281 Bremen-Neustadt immer wieder Stop and Go. Geblitzt wird bei uns in Bremen auf der B6 stadteinwärts auf Höhe Schmidt und Koch nach dem Tunnel. Kati, danke schön fürs Melden. Unsere kostenlose Hotline für eure Blitzer und Verkehrsupdates 0800 1022 400.
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4: Guten Morgen am Montag. Gesa und Markus sind
5: Guten
4: hier.
5: Guten Morgen.
4: Zwei Minuten vor 8:30 haben wir es. Kaigo und Khalid jetzt. Safe.

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1: 8:34 Uhr, Energy Bremen hier, jetzt mit den guten Nachrichten des Tages.
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3: Riecht ihr das? Oh, frischer Kaffee am Morgen. Ich finde es sehr, sehr lecker, viele von euch bestimmt auch. Aber selbst die Leute, die keinen Kaffee trinken, Kaffeegeruch alleine sorgt schon für bessere Laune. Eine Studie aus Japan hat jetzt ergeben, schon 5 Minuten Kaffeeduft beeinflussen unsere Stimmung positiv. Dafür müssen wir nicht mal einen Schluck nehmen. Nur dran riechen sorgt für weniger Müdigkeit und Anspannung. Also heute einfach mal die schlecht gelaunten Kollegen am Becher riechen lassen, hilft vielleicht schon.
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0: Guten Morgen, Gesa und Markus sind hier. Energy Bremen am Montag, 19 Minuten von 9 haben wir's. Schauen wir mal aufs Wetter für heute.
1: Der Montag wird meistens sonnig bei 24 Grad.
0: Hier dauert es gerade am längsten auf den Straßen A1 Bremen Richtung Hamburg. Zwischen dem Dreieck Stur und Arsten 5 Kilometer Stau vor der Baustelle. Und der neueste Blitzer steht auf der B437 in der Wesermarsch Richtung Nordenham hinterm Wesertunnel. Einen schönen Start in die neue Woche. Jetzt mit Kate und John. Turn the lights off. Einen schönen guten Morgen.

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1: So, ihr da draußen habt jetzt ganz kurz Zeit, das Radio ganz laut zu machen. Habt ihr?
2: Mhm.
1: Okay, sehr gut. Weil diesen Song müssen wir alle laut hören. Energy Bremen am Montag, 13 Minuten vor 9 haben wir es. Die Swedish House Mafia jetzt mit Don't You Worry Child. Eine absolute Hymne für die EDM-Welt. Bei diesem Song habe ich jedes Mal eine Gänsehaut.
2: Also, süß irgendwie.
1: Kannst du jetzt gleich beobachten hier im Studio.
2: Putenfelle.
1: Einen schönen Start in die neue Woche mit uns.

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1: Er ist wahrscheinlich der positivste Mensch, den ich so kenne in der Musikbranche. Weil wenn der Typ in Interviews ist, dann grinst er eigentlich die ganze Zeit und versprüht einfach good energy. Alle Farben gleich bei uns mit Same Old Sky.
2: Achso, dann wird's noch ein bisschen sexier. Man kann ja nicht immer nur glücklich sein, man muss auch ein bisschen Sexappeal mitbringen. Justin Timberlake mit Sexy Back.
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4: 5 vor 9. Ich bin Hanna Messerschmidt. Schönen guten Morgen. Die SPD wirft Bundesgesundheitsminister Linnemann vor, bei der Pflegereform vor allem Kürzungen zu planen. Es fehlten grundlegende Strukturreformen, kritisieren die Sozialdemokraten. Vor der Kabinettssitzung am Mittwoch soll es deshalb weitere Verhandlungen geben. Wie kann die Ukraine mit mehr Patriot-Raketen ausgestattet werden? Darüber beraten heute die Verteidigungsminister der EU. Ein Vorschlag: Mitgliedstaaten könnten ihren Platz in der Warteschlange für Bestellungen des US-Luftabwehrsystems mit der Ukraine tauschen. Nach dem Fund eines schwerverletzten 13-Jährigen in Delmenhorst sitzt ein verdächtiger Jugendlicher jetzt in U-Haft. Gegen den 17-Jährigen wird weiter ermittelt. Konkrete Angaben zu den Verletzungen des Jungen oder den genauen Umständen der Tat machte die Polizei bisher nicht. In der Nations League hat die DFB-Elf überraschend gegen Griechenland verloren. Im ersten Heimspiel unter Bundestrainer Klopp unterlag das deutsche Team den Griechen mit 0:1.
1: Ja, und auch beim Eishockey gab es ein bisschen Luft nach oben. Niederlage im Nordderby. Unsere Fischtown-Pinguins verlieren gestern gegen die Grizzlies Wolfsburg mit 2:3.
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2: Die aktuellen Temperaturen in Bremen-Obervieland 15 Grad, in Debstedt im Kreis Cuxhaven haben wir 14, maximal 24 Grad sind heute drin. Wird nochmal wieder ein bisschen wärmer im Norden.
1: Sehr
2: dazu gibt es auch den ganzen Tag Sonne. Erst heute Abend kann es mal leicht regnen.
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1: A1 Bremen Richtung Hamburg zwischen dem Dreieck Stur und Arsten. 5 Kilometer Stau vor der Baustelle. A27 Bremen Richtung Bremerhaven. Zwischen Bremerhaven Süd und Wulsdorf 3 Kilometer Stau. Die B6 bei uns in Bremen. Stop and go in beiden Richtungen zwischen der A27 und der Stefaniebrücke. Und geblitzt wird bei uns in Bremen auf der B6 stadteinwärts Höhe Schmidt und Koch nach dem Tunnel. Dann nochmal ein Stück weiter kurz vor der Auffahrt hoch zum Nordwestknoten. Und auf der B437 stehen sie in der Wesermarsch Richtung Norden Hamm hinterm Wesertunnel. Dankeschön an René, Marco und Kati fürs Melden. Unsere kostenlose Hotline für eure Blitzer und Verkehrsupdates 0800 10 22 400.
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1: Hey zusammen, einen schönen guten Morgen.
2: Morgen.
1: Gesa und Markus sind hier. Rein geht's in die neue Woche. Machen wir ganz entspannt jetzt mit The Bowser. Hier ist Magnetic. 3 Minuten vor 9.

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1: Morgen.
0: 9:04 haben wir es. Das alte Sofa quietscht und der Esszimmertisch ist auch nicht mehr der schönste. Da haben wir was.
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1: So viele Möbelstücke in 10 Sekunden nennen wie möglich und schon regnet es Shoppinggutscheine.
0: Nice.
1: Martina aus Bremen-Schwachhausen möchte es versuchen. Wieso brauchst du denn eine neue Einrichtung?
3: Genau, weil ich habe einen neuen Partner und wir ziehen zusammen in meine Wohnung und mein Kleiderschrank ist zu klein auf jeden Fall und so das eine andere Möbelstück, um was zu verstauen, fehlt dann noch.
0: Wie ist denn das bei euch? Seid ihr so styletechnisch kompatibel oder streitet ihr euch da, wenn es um die Einrichtung geht?
3: Nee, überhaupt nicht. Es läuft alles sehr harmonisch. Also wir haben den gleichen Geschmack, kann man sagen.
0: Jeder richtige Begriff liefert dir einen 50-Euro-Gutschein. Du hast jetzt 10 Sekunden Zeit, möglichst viele Möbelstücke mit dem Buchstaben B zu nennen. 10 Sekunden ab jetzt.
3: Bett, Bettsofa, Bar, Bootsofa, Barstuhl, Barhocker.
0: Okay, das war's. 10 Sekunden sind um. Bett, Bettsofa, Bar, Bootsofa und Barstuhl. Das sind 5 richtige. Es sind 250 Euro.
3: Ja, das ist schon mal klasse. Das freut mich. Ich hätte gerne noch mehr genannt, aber bei B war ich eben ins Stolper geraten.
1: Bücherregal zum Beispiel. Fällt mir noch ein, aber...
3: Also, ja.
0: Aber mein Lieblingsmöbelstück war das Bootsofa.
1: So eins hole ich mir.
0: Würde ich auch gerne mal sehen.
3: Okay.
0: Martina, viel Spaß mit dem Gutschein und fröhliches Einrichten.
3: Ja, danke schön.
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0: Tarkan könnte gut auch auf dem Soundtrack von diesem Film sein, finde ich. Passt so ein bisschen. Fast and the Furious, aber in der Wesermarsch Edition. Die Bremen ist hier 5 Minuten vor 10.
1: Ja, es gab eine wirklich krasse Verfolgungsjagd am Wochenende. Die Polizei wollte einen jungen Mann auf der B212 kontrollieren, aber statt anzuhalten, ist der dann Richtung Elsfleet weitergerast, teils mit 100 Sachen durch eine 30er-Zone, also mehr als gefährlich. Er wurde dann auf einem Parkplatz angehalten.
0: Noch mehr aus eurer Region gibt's in einer Minute bei Kati.
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2: In Delmenhorst gab es zwei Gewalttaten mit einem toten und einem schwer verletzten 13-Jährigen. Frederik Domley aus der Redaktion. Jetzt sitzt ein Jugendlicher wegen des Verdachts eines versuchten Tötungsdelikts in Untersuchungshaft.
3: Der 13-Jährige wurde blutend im Wollepark gefunden. Er kam mit schweren Verletzungen in eine Klinik. Ein 17-jähriger Verdächtiger wurde festgenommen. Wenige Stunden zuvor war ein 25-Jähriger mit schweren Schnittverletzungen in den Kraftanlagen entdeckt worden. Er starb später im Krankenhaus. Nach bisherigen Erkenntnissen gibt es keinen Hinweis darauf, dass die beiden Taten miteinander zusammenhängen.
2: Die Biostadt Bremen und der Carlsen Verlag haben ein Pixi-Buch herausgebracht, das Kindern zeigt, wo ihr Essen herkommt. Es heißt Frisch vom Feld auf den Teller und handelt von Eileen und Levi, die lernen, wie Gemüse auf dem Biohof wächst, im Schulgarten geerntet wird und später in der Küche landet. Das Buch gibt's kostenlos, aber nur für Kitas, Schulen, Vereine und andere Einrichtungen. An Privatpersonen wird's nicht verschickt. Am Osterdeich in Bremen ist es momentan gespenstisch still. Er wird nämlich aktuell nach und nach für die Veranstaltungen zum Tag der Deutschen Einheit dicht gemacht. Schon seit gestern ist der Bereich zwischen dem Tiefer und der Lüneburger Straße, Höhe Weserterrassen, gesperrt. Donnerstag folgt der Bereich bis zur Schirker Straße. Am Freitag wird der Osterdeich dann bis zur Erdbeerbrücke zugemacht. News aus eurer Region haben wir wieder in einer Stunde für euch.
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4: Der Montag startet mit so ein paar Wölkchen. Es sieht aber insgesamt ganz gut aus heute. Die Sonne kommt nämlich recht schnell raus und dazu bleibt es auch trocken bei 24 Grad maximal. Aktuell in Bremen-Hornlehe 14 Grad. In Holste im Kreis Osterholz auch 14.
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5: Wir starten mit der A1 Bremen Richtung Hamburg. Hier ist es zwischen Dreieckstur und Asten voller. 5 Kilometer Stau vor der Baustelle. B6 in Bremen. Stop and go in beiden Richtungen zwischen der A27 und der Stefani-Brücke. Und in Bremen, gerade gehört, ist der Osterdeich zwischen Altenwall und Lüneburger Straße in beiden Richtungen gesperrt wegen der Einheitsfeier. Geblitzt wird bei uns in Bremen auf der B6 statt einwärts auf Höhe Schmidt und Koch nach dem Tunnel. Dann noch mal ein Stück weiter, kurz vor der Auffahrt hoch zum Nordwestknoten. Und B437 steht einer Richtung Nordenham hinterm Wesertunnel. René und Marco, dankeschön fürs Melden. Unsere WhatsApp-Nummer für eure Blitzer und Verkehrsupdates. 0173 680 5712. Gesa und Markus hier, hello.
4: Guten Morgen.
5: Jetzt haben wir es gleich kurz vor 9:30.
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0: Guten Morgen, Energy Bremen ist hier. Jetzt haben wir es 9.44 Uhr. Wir wollen mit euch auch in dieser Saison ein Zeichen setzen für alle Schiris bei uns in Bremen und Niedersachsen, die unseren Lieblingssport Fußball erst möglich machen.
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2: An ganz, ganz vielen Sportplätzen bei uns in Bremen und Niedersachsen hängen sie schon ganz hübsch in der Sonne. Unsere Helden mit Pfeifen-Banner. Auch ein Zeichen für mehr Respekt möchte Wolfgang setzen. Er ist von der TSG Wörpedorf-Grasbeck-Eickendorf. Vor allem, weil er die jungen Spielerinnen und Spieler motivieren möchte, als Schiris auf dem Platz zu stehen. Was braucht denn ein guter Schiri eigentlich?
3: Durchsetzungsfähigkeit. Aber das ist bei diesen jungen Leuten natürlich immer ein bisschen schwierig.
0: Warum?
3: Aber dadurch, dass wir natürlich im Jugendbereich sind und die gleichaltrig meistens sind, also Schiedsrichter und die Jugendlichen, ist das, was das Durchsetzungsfähige angeht, so ein bisschen schwierig. Und da sehen wir uns Trainer natürlich so ein bisschen in der Pflicht, die auch so ein bisschen zu schützen. Aber das fehlt vielen Leuten, aber es ist auch kein Wunder. Die fangen ja auch alle gerade erst an.
0: Ja. Vielleicht können wir mit unserem Helden mit Pfeife-Banner ein kleines Stückchen dazu beitragen, dass alle ein bisschen mehr darüber erfahren, sich nochmal mehr darüber informieren, was das bedeutet, auf dem Platz zu stehen. Einen Banner schicken wir auf jeden Fall raus zu euch.
3: Das ist klasse, dankeschön.
0: Und wenn ihr auch noch so ein schickes Teil haben wollt, dann meldet euch gerne auf energybremen.de.
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2: Und wir starten gleich mit einem alten Klassiker, würde ich fast schon sagen.
3: SOS, please, someone help me.
2: Rihanna mit SOS gibt's gleich für euch. Außerdem gibt's auch ganz neue Musik bei uns. Die kommt von Topic, das ist Lucky Ones. Beides hört ihr in der nächsten halben Stunde bei uns.
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4: 5:10. Ich bin Hanna Messerschmidt. Schönen guten Tag. Die geplante Pflegereform steht weiter heftig auf der Kippe. Medienberichten zufolge gibt es deswegen heute ein Krisentreffen zwischen Union und SPD. Die Sozialdemokraten fordern angesichts geplanter Kürzungen unter anderem einen Pflegedeckel, also eine Begrenzung des Eigenanteils an den Pflegekosten. Deutsche Firmen wollen weniger Stellen abbauen als bisher geplant. Das zeigen aktuelle Zahlen des IFO-Instituts. Eine echte Erholung ist demnach aber noch nicht in Sicht. Vor allem in der Industrie und im Handel planen die meisten Unternehmen nach wie vor mit weniger Personal. Im Süden Englands ist womöglich ein Anschlag auf eine US-Luftwaffenbasis verhindert worden. 5 Männer wurden in der Nähe des Stützpunkts festgenommen. Dort sind auch Langstreckenbomber stationiert, die im Irankrieg zum Einsatz kommen. Die Ermittlungen laufen. Der Tag der Deutschen Einheit wird in Bremen demnächst groß gefeiert und schon jetzt müssen sich Autofahrer deswegen auf Einschränkungen einstellen. Der Osterdeich ist am Weserstadion schon ab sofort bis zum 8. Oktober voll gesperrt. Rund um das Feierwochenende wird die Sperrung dann auch noch ausgeweitet.
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2: Der Sommer ist zurück, Leute. Wahrscheinlich jetzt ein allerletztes Mal, also müssen wir ihn auch genießen. Bis zu 25 Grad sind heute drin. Dazu viel Sonne mit einigen Wolken. Heute späten Abend könnten dann auch noch ein paar Schauer dazu kommen, aber bis dahin genießen wir erstmal dieses Spätsommerwetter. Aktuell ist noch ein bisschen frisch. 17 Grad in Lilienthal und 16 in Kleibruck im Landkreis Ammerland.
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2: Wir starten auf der A1 in Bremen. Bremen Richtung Hamburg. Zwischen Dreieck Stur und Asten haben wir 5 Kilometer Stau vor der Baustelle. Dann die B75, B6, Delmhorst Richtung Bremen. Da haben wir Stau ab Huchting bis zur Stefanibrücke. Und in der Gegenrichtung, da betrifft es nur die B6, da haben wir Stop and Go zwischen der A27 und der Stefanibrücke. Außerdem habt ihr es in den News gerade schon gehört. In Bremen ist der Osterdeich zwischen Altenwall und der Lüneburger Straße in beiden Richtungen noch bis 5. Oktober wegen der Einheitsfeier am Wochenende gesperrt. Dann wird noch geblitzt in Bremen, B6 statt einwärts Hürschmidt und Koch nach dem Tunnel und noch mal ein Stück weiter kurz vor der Auffahrt hoch zum Nordwestknoten. Dann die B437 zwischen Nordenham, da Richtung Nordenham, da wird hinterm Wesertunnel geblitzt. René, Marco und Kati, danke euch fürs Melden. Unsere kostenlose Hotline für eure Blitzer und Verkehrsupdates 0800 10 22 400.
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2: Rein geht's in die neue Woche und vielleicht startet die ja für euch mit 100 Euro Cash. Klingt ganz gut, ne? Heute Morgen wurde wieder geschätzt um 100 Euro und alle Weinkenner, ich sag's jetzt schon mal, werden gleich womöglich die Hände über dem Kopf zusammenschlagen. Es wurde nämlich der älteste Wein im Bremer Ratskeller erschätzt, gemeinsam mit Gesa aus der Morningshow. Und wie das Ganze ausgegangen ist und wie alt er denn nun wirklich ist, da sprechen wir gleich in den nächsten 5 Minuten drüber. 1:10 ist es jetzt. Ich bin Elena. Kommt gut in die neue Woche. Moini!

0: 6 Minuten nach 10 haben wir es bei Energy Bremen. Und ich bräuchte wirklich lange, um aufzuzählen, was Gesa aus der Morningshow so alles kann. Aber was sie nicht kann, kann ich euch sofort sagen. Es ist Schätzen.
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0: Und das ist sehr gut für euch, denn wenn ihr gegen Gesa im Schätzen antretet, gibt's mit ein bisschen Glück 100 Euro Cash einzukassieren. Nadine aus Beverstedt, die hat's heute Morgen schon mal versucht.
2: Der Ratskeller bei uns in Bremen ist eine der ältesten Institutionen der Stadt. Seit 1405 wird hier Wein ausgeschenkt. Aber wie alt ist denn der älteste Wein im Bremer Ratskeller, der da heute noch liegt? Wie viele Jahre?
3: Weiß ich nicht. Oh Gott, das ist eine tolle Frage.
2: Ja, deswegen musst du schätzen.
4: Oh Mann.
3: Ich würde sagen, so 120 Jahre.
2: 120 Jahre. Gesa, was sagst du?
4: Bremen ist ja jetzt nicht so Wein-Country, würde ich mal sagen.
2: Ja, gut, aber der Bremer Ratskeller ist schon sehr bekannt dafür.
4: Ja. Oh Mann, ihr helft mir beide gar nicht.
5: Boah, ich würde sagen, so alt sind die da nicht.
2: Gute Nachrichten für dich, Nadine. Er ist 373 Jahre alt. Damit gehen 100 Euro zu dir.
3: Ja, danke schön. Super.
0: So, Mikro sollen wir auch anmachen. Also richtig gute Runde gewesen für Nadine. Und eure nächste Chance auf 100 Euro Cash gibt's auch morgen wieder um 7:07 in der Morning Show. Dann geht's in die nächste Schätzrunde. Also bewerbt euch jetzt dafür auf energybremen.de.

Montag ist so ein Tag, da würden sich, glaube ich, viele wünschen, dass wir den einfach mal so eben zack überspringen könnten. Viertel nach 10 haben wir es bei Energy Bremen. Ja, schön wär's. Leider geht das nicht, aber was wir immerhin können, ist zumindest Songs hören, die uns so von Feierabend heute Abend träumen lassen oder heute Nachmittag. Heute schön nach der Arbeit ein bisschen chillen, in die Sonne legen, nochmal den Restsommer genießen, vielleicht ein Spaßgetränk in der Hand und dann ist doch der Montag auch gar nicht mehr so schlimm, wie er sich jetzt gerade vielleicht anfühlt. Topic hilft uns dabei, uns das alles ein kleines bisschen besser vorzustellen. Denn der hat einen neuen Song rausgebracht, Lucky Ones. Und den gibt's jetzt hier ganz neu bei Energy Bremen.

0: Wenn ihr im Rentenalter angekommen seid oder Eltern oder Großeltern im Rentenalter habt, kann ich sagen, die haben es gut bei uns in Bremen. 5 Minuten vor 11:30 ist es bei Energy Bremen. In einer deutschlandweiten Studie zu den besten Städten für Rentner landet Bremen tatsächlich auf Platz 4. Dabei geht es um bezahlbare Wohnpreise, wie viel Grün ist und die medizinische Versorgung. Also Platz 4 für Bremen, ne? Das ist wirklich mega gut. München landet tatsächlich auf dem letzten Platz. Endlich mal was, wo wir die Münchner mal richtig schlagen können. Noch mehr aus eurer Region gibt's in 1,5 Minuten bei Kati.
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0: Schusswaffenstreit in der Bremer Neustadt hat begonnen. Frederik Domdey aus der Redaktion. Vor dem Landgericht stehen 3 Männer wegen gemeinschaftlicher Tötung.
1: Laut Staatsanwaltschaft soll ein 64-Jähriger in einem Café in der Kornstraße mit dem späteren Opfer gestritten haben. Danach soll er seinen Sohn und einen weiteren Mann gerufen haben. Auf der Straße ist der Streit dann eskaliert. Der 37-Jährige soll 3 Schüsse abgegeben und Vater und Sohn sollen zusätzlich auf den am Boden liegenden 32-Jährigen eingetreten haben. Der Mann ist noch am selben Abend im Krankenhaus gestorben. Bis Januar 2027 sind 20 Verhandlungstage geplant. Die Anklage sieht aber keinen Zusammenhang zu den anderen Schussvorfällen in Bremen.
0: Die Stichwahlen um die Bürgermeister- und Landratsämter in der Region sind durch. Im Landkreis Osterholz sitzt in Zukunft erstmals ein grüner Landrat. Kim für Ventures hat die Wahl gewonnen. Auch in Oldenburg gibt es einen Amtswechsel. Jascha Rohr hat da die Wahl zum Oberbürgermeister gewonnen. In der Gemeinde Beverstedt im Landkreis Cuxhaven macht Thorsten Schröder von der SPD das Rennen und in Stur der parteilose Per Beiersdorf. Unbekannte haben in Bremen-Burglesum mehrere tausend Liter Diesel von einem Firmengelände gestohlen. Wie die Polizei mitteilt, haben die Täter die Tankdeckel von mehreren dort abgestellten Lastwagen und einem Kran aufgebrochen und nahezu den gesamten Sprit abgepumpt. Die Beute insgesamt rund 6000 Liter Diesel. Der entstandene Schaden wird auf deutlich über 10.000 Euro geschätzt. News aus eurer Region haben wir wieder in einer Stunde für euch.
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3: So langsam ziehen die Temperaturen an. Wir haben gerade 18 Grad im Norden Hamm im Landkreis Wesermarsch und in Mittlum im Landkreis Cuxhaven sind es auch 18 Grad. Heute wird es auch nochmal richtig hot bei uns. 25 Grad sind maximal drin. Dazu viel Sonne mit Wolken gemixt. Heute Abend kann es dann auch mal kleinere Schauer geben. Bis dahin bleibt es aber trocken.
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3: Die A1 in Bremen. In beide Richtungen haben wir 4 Kilometer Stau vor der Baustelle auf der Weserbrücke. Dann die B75, B6, Delmhorst Richtung Bremen. Da haben wir Stau ab Grolland bis zur Stefanibrücke. Außerdem der Hinweis, in Bremen ist der Osterdeich zwischen Altenwall und der Lüneburger Straße in beide Richtungen gesperrt. Das gilt noch bis zum 5. Oktober wegen der Einheitsfeier am Wochenende. Außerdem wird geblitzt. In Bremen auf der B6 stadteinwärts Höhe Schmidt und Koch nach dem Tunnel. Und dann da noch mal ein Stück weiter, kurz vor der Auffahrt hoch zum Nordwestknoten. Die B437 Richtung Norden Hamm, da wird hinterm Wesertunnel geblitzt. René, Marco und Kati, danke euch fürs Melden. Unsere WhatsApp-Nummer für eure Blitzer- und Verkehrsupdates 0173 685 712. Halb elf ist es jetzt, kommt gut in die neue Woche. Moini!
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0: 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Jetzt müssen aber auch noch die Endergebnisse stimmen.
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0: Gleich haben wir es 20 vor 11 und ja, gestern haben unsere Pinguins leider verloren im Nordderby gegen die Grizzlies Wolfsburg mit 2:3. Gegen Ende haben sie nochmal angezogen, aber leider hat es für den Sieg dann nicht gereicht. Hoffen wir mal, dass die Verletztenliste jetzt nicht noch länger wird und dann wird das auch wieder bergauf gehen. Also diesen Freitag gegen die Straubing Tigers legen wir nochmal all unsere Hoffnung rein.
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An alle da draußen, die wie ich früh aufstehen müssen. Also, naja, mein Früh ist 6 Uhr. Ich weiß, es geht noch viel, viel früher. Aber wir merken, auf einmal ist es morgens gar nicht mehr hell. 10:45 haben wir es bei Energy Bremen. Das macht mich schon ein bisschen deprimiert, muss ich sagen. Bald kommt dann wieder die Phase, es ist richtig früh dunkel und wird richtig spät hell. Und ich finde, da hilft eigentlich nur gute Musik und ganz viele positive Gedanken. Immerhin wird heute nochmal ein schöner Spätsommertag mit viel Sonne. Da passt dieser Song doch perfekt dazu. Man hört es jetzt schon hier im Intro. Moskena mit Worshipping the Sun gibt's jetzt neu bei Energy Bremen.

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1: Wir haben gerade Montag. Das ist natürlich für die Laune erstmal ein bisschen schlecht, aber wir versuchen sie immerhin ein bisschen anzuheben mit guten Songs. Calvin Harris und Jazzy sind gleich mit dabei. Satisfy. Außerdem, ja, das ist ja leider das Motto des Montags. Rihanna und Drake mit Work. Gibt's gleich beides in der nächsten halben Stunde.
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3: 5:05. Ich bin Hanna Messerschmidt. Schönen guten Tag. Die SPD wirft Bundesgesundheitsminister Linnemann vor, bei der Pflegereform vor allem Kürzungen zu planen. Es fehlten grundlegende Strukturreformen, kritisieren die Sozialdemokraten. Vor der Kabinettssitzung am Mittwoch soll es deshalb weitere Verhandlungen geben. Ob in der Gastronomie, in Bus und Bahn oder in der Pflege, Menschen mit Einwanderungsgeschichte sind in vielen Bereichen unverzichtbar. Fürs Statistische Bundesamt heißt das, dass die Menschen selbst oder beide Eltern eingewandert sind. Insgesamt stellen sie mehr als ein Viertel aller Beschäftigten. Nach dem Fund eines schwer verletzten 13-Jährigen in Delmenhorst sitzt ein verdächtiger Jugendlicher jetzt in U-Haft. Gegen den 17-Jährigen wird weiter ermittelt. Konkrete Angaben zu den Verletzungen des Jungen oder den genauen Umständen der Tat machte die Polizei bisher nicht. Das höchste Gericht in Deutschland wird heute 75 Jahre alt. Das Bundesverfassungsgericht in Karlsruhe. Es wurde am 28. September 1951 offiziell eröffnet. Bei einem Festakt vor Ort sind heute auch Kanzler Merz und Bundespräsident Steinmeier mit dabei.
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1: Ganz viel Sonne gibt's heute. Einige Wolken sind zwar auch mit dabei, aber erstmal tun sie uns nichts. Bis zu 25 Grad sind heute drin, also nochmal richtig warm. Nur heute Abend können dann mal kleinere Schauer dazu kommen. 19 Grad haben wir gerade in Bremen-Grüppeling und in Spaden im Landkreis Cuxhaven sind es auch 19.
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1: Wir starten auf der A1 in Bremen. In beide Richtungen haben wir 4 Kilometer Stau vor der Baustelle auf der Weserbrücke. Außerdem noch eine Sperrung. In Bremen ist der Osterdeich zum Alten Wall, zwischen dem Alten Wall und der Lüneburger Straße in beide Richtungen bis zum 5. Oktober wegen der Einheitsfeier am Wochenende gesperrt. Außerdem wird geblitzt in Bremen auf der B6 statt einwärts Höhe Schmidt und Koch. Da stehen sie nach dem Tunnel. Und nochmal ein Stück weiter, kurz vor der Auffahrt hoch zum Nordwestknoten. Dann die B437 Richtung Norden Hamm. Da stehen sie hinterm Wesertunnel. René, Marco und Kati, danke euch fürs Melden. Unsere kostenlose Hotline für eure Blitzer- und Verkehrsupdates 0800 10 22 400.
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1: 11:02 haben wir es jetzt am Montag und in Bremen ist dieses Wochenende kompletter Ausnahmezustand. Dazu gibt uns unser Bürgermeister Andreas Bovenschulte die ganze Woche kleine Challenges. Und in der ersten geht es um Kinder der Einheit. Die haben wir gesucht und da sprechen wir gleich drüber in der nächsten Viertelstunde. Jetzt geht's erstmal los mit Taylor Swift und I Know It, I Knew You. Ich bin Elena, kommt gut in die neue Woche. Moini!

Calvin Harris ist ja sowieso immer ein Gewinn, aber Calvin Harris zusammen mit Jazzy, das ist nochmal ein anderes Level. Energy Bremen um 11:04. Ihr gemeinsamer Song Satisfy ist wirklich so ein absoluter Vibe. Richtig groovy, richtig sommerlich. Und das ist das erste Mal, dass die beiden sich zusammengetan haben. Und ich hoffe, dass da noch mehr kommt. Jetzt gibt's erstmal Calvin Harris und Jazzy mit Satisfy. Neu bei Energy Bremen.

0: Diese Woche ist kompletter Ausnahmezustand bei uns in Bremen, denn die Einheitsfeier steht an. Und deshalb starten wir diese Woche mit einer richtig coolen Aktion.
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0: Dazu stellt uns unser Bürgermeister Andreas Bovenschulte höchstpersönlich Challenges rund um das Thema Deutschland. Heute war die Aufgabe, findet ein Kind der Einheit, jemand mit einem Elternteil aus Ost- sowie Westdeutschland. Und es ist so krass, ich wusste gar nicht, dass es so viele von euch gibt, weil ganz, ganz viele haben uns geschrieben. Dorot aus Rothenburg-Wümme ist zum Beispiel ein Kind der Einheit. Ihre Mama kommt aus Mecklenburg-Vorpommern und ihr Papa aus dem Landkreis Verden. Dorit, wie war das denn für dich, so zwischen diesen Welten aufzuwachsen?
2: Wir haben es natürlich immer als ein großes Abenteuer empfunden. Da ich habe ja sehr viele Cousinen und Cousins, habe selber noch einen Bruder. Und wenn wir dann nach Demmin fuhren, da war ja Tubavu. Ich meine, wir waren ja bald 36 Cousinen und Cousins und dann alle Geschwister. Die haben sehr, sehr gut zusammengehalten. Das war für uns ein Abenteuer. Wir fanden das super. Und das war aber trotzdem ja auch wie in eine andere Welt kommen. Also da war Kopfsteinpflaster, die Häuser waren alle grau. Es war ja überhaupt keine Farbe. Das war das Erste, als wir das erste Mal wieder fuhren, als die Grenzen geöffnet waren. Wir hatten alle eine Satellitenschüssel und hatten ein bisschen Farbe an den Häuserwänden oder beziehungsweise ihre Haustüren waren neu.
0: Krass. Also Dorit ist ein Kind der Einheit und morgen gibt's dann die nächste Challenge für uns.
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0: alle wach am Montagvormittag. Martin Garrix mit Animals war das bei Energy Bremen. Jetzt haben wir es genau 11:55. Und unsere Werder-Frauen sind doch einfach nur krass, oder? Die sind ins Achtelfinale vom DFB-Pokal gekommen. Samstag haben sie nach einem mega spannenden Spiel 1:0 gegen den VfL Bochum gespielt. Jetzt steht auch der Gegner fürs Achtelfinale fest. Die Werder-Frauen spielen auswärts gegen den ersten FSV Mainz 05. Das Achtelfinale wird vom 31. Oktober bis zum 2. November ausgespielt. Noch mehr aus eurer Region gibt's in 2 Minuten bei Kati.
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0: Laut Staatsanwaltschaft soll ein 64-Jähriger in einem Café in der Kornstraße mit dem späteren Opfer gestritten haben. Danach soll er seinen Sohn und einen weiteren Mann gerufen haben. Auf der Straße ist der Streit dann eskaliert. Der 37-Jährige soll 3 Schüsse abgegeben und Vater und Sohn sollen zusätzlich auf den am Boden liegenden 32-Jährigen eingetreten haben. Der Mann ist noch am selben Abend im Krankenhaus gestorben. Bis Januar 2027 sind 20 Verhandlungstage geplant. Die Anklage sieht aber keinen Zusammenhang zu den anderen Schussvorfällen in Bremen.
1: Die Stichwahlen um die Bürgermeister- und Landratsämter in der Region sind durch. Im Landkreis Osterholz sitzt in Zukunft erstmals ein grüner Landrat. Kim für Ventures hat die Wahl gewonnen. Auch in Oldenburg gibt es einen Amtswechsel. Jascha Rohr hat da die Wahl zum Oberbürgermeister gewonnen. In der Gemeinde Beverstedt im Landkreis Cuxhaven macht Thorsten Schröder von der SPD das Rennen und in Stur der parteilose Per Beiersdorf. Unbekannte haben in Bremen-Burglesum mehrere tausend Liter Diesel von einem Firmengelände gestohlen. Wie die Polizei mitteilt, haben die Täter die Tankdeckel von mehreren dort abgestellten Lastwagen und einem Kran aufgebrochen und nahezu den gesamten Sprit abgepumpt. Die Beute insgesamt rund 6000 Liter Diesel. Der entstandene Schaden wird auf deutlich über 10.000 Euro geschätzt. News aus eurer Region haben wir wieder in einer Stunde für euch.
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3: Der Spätsommer gibt heute auf jeden Fall nochmal alles. 25 Grad sind heute maximal möglich. Dazu viel Sonne mit einigen Wolken. Unser Regenradar zeigt aber für heute Abend auch ein paar Schauer an. Aber das ist ja noch ein bisschen hin. 21 Grad haben wir gerade in Bremen-Arbergen und 21 auch in Brake im Landkreis Wesermarsch.
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3: Die A1 in Bremen, da haben wir in beide Richtungen 4 Kilometer Stau vor der Baustelle. Die B6 in Bremen, in beide Richtungen haben wir Stau zwischen der Stefanibrücke und dem Utbremer Kreisel. Außerdem eine Sperrung. In Bremen ist der Osterdeich zwischen Altenwall und der Lüneburger Straße in beide Richtungen gesperrt. Das bleibt auch noch bis zum 5. Oktober so, denn die Einheitsfeier steht ja am Wochenende an. Es wird geblitzt. In Bremen auf der B6 statt einwärts für Schmidt und Koch nach dem Tunnel. Dann noch ein Stück weiter, kurz vor der Auffahrt, hoch zum Nordwestknoten. Und die B437 Richtung Norden Hamm, da wird hinterm Wesertunnel gelasert. René, Marc und Kati, danke euch fürs Melden. Unsere WhatsApp-Nummer für eure Blitzer- und Verkehrsupdates 0173 685 712. Jetzt ist es 11:30. Ich bin Elena, wünsche euch einen tollen Montag. Moini!
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1: Ganz neue Musik finden wir natürlich super, aber einen alten Klassiker aufpimpen, das finden wir auch nicht schlecht. Energy Bremen, gleich 20 Minuten vor 12. Das ist Age mit Ring My Bell. Der klang 1979, aber irgendwie noch so. Auch ein absoluter Vibe. Das Original kommt von Anita Ward, heißt auch Ring My Bell. Und der Rapper Age hat sich gedacht, ist eh ein geiler Song, aber ich mach was Neues, Freshes draus. Ring My Bell ist dabei.

0: Das war DJ Goja mit Mi Chico bei Energy Bremen. 11:45 haben wir es jetzt. Das heißt, höchste Zeit für gute Nachrichten, damit ihr auch mit einem Lächeln in die neue Woche starten könnt. Und die guten News kommen wie immer von Gesa aus der Morning Show.
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2: Riecht ihr das? Oh. Frischer Kaffee am Morgen. Ich finde es sehr, sehr lecker. Viele von euch bestimmt auch. Aber selbst die Leute, die keinen Kaffee trinken, Kaffeegeruch alleine sorgt schon für bessere Laune. Eine Studie aus Japan hat jetzt ergeben, schon 5 Minuten Kaffeeduft beeinflussen unsere Stimmung positiv. Dafür müssen wir nicht mal einen Schluck nehmen. Nur dran riechen sorgt für weniger Müdigkeit und Anspannung. Also heute einfach mal die schlecht gelaunten Kollegen am Becher riechen lassen, hilft vielleicht schon.
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2: Das ist die Energie, die wir brauchen für den Montagmittag. Emiliana Torini mit Jungle Drum gibt's gleich für euch. Aber es geht auch entspannt zu. Stormzy mit 24 Hours ist auch mit am Start. Beides hört ihr in der nächsten halben Stunde bei uns.
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5: 5:12. Ich bin Hanna Messerschmidt. Schönen guten Tag. Bundesgesundheitsminister Linnemann hat die geplante Pflegereform gegen Kritik der SPD verteidigt. Der von den Sozialdemokraten vorgeschlagene Pflegedeckel löse das Problem nicht, sagte der CDU-Politiker am 1. Die Gesamtkosten für einen Pflegeheimplatz würden trotzdem bei mehr als 3.000 Euro liegen. Viele Arbeitsfelder in Deutschland wären ohne Menschen mit Einwanderungsgeschichte kaum denkbar. Laut Statistischem Bundesamt machen sie mehr als ein Viertel aller Beschäftigten aus. Etwa unter den Köchen, im Gerüstbau oder bei Bus- und Bahnfahrern ist es sogar jeder Zweite. Die Polizei ermittelt nach dem schweren Reisebusunglück bei Landsberg am Lech jetzt gegen den Busfahrer wegen fahrlässiger Tötung. Der Bus war gestern auf der A96 von der Straße abgekommen und umgekippt. Zwei Menschen starben, mehrere wurden schwer verletzt. Der Bus war offenbar aus Mailand auf dem Weg zum Oktoberfest. Der Tag der deutschen Einheit wird in Bremen demnächst groß gefeiert und schon jetzt müssen sich Autofahrer deswegen auf Einschränkungen einstellen. Der Osterdeich ist am Weserstadion schon ab sofort bis zum 8. Oktober voll gesperrt. Rund um das Feierwochenende wird die Sperrung dann auch noch ausgeweitet.
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2: Los geht's mit den aktuellen Temperaturen. 22 Grad haben wir in Bremen-Hochding und 21 sind es in Amelhausen im Landkreis Oldenburg. Und man merkt schon an den Temperaturen, der Sommer kommt langsam noch mal kurz zurück. Wahrscheinlich ein letztes Mal. Bis zu 25 Grad sind heute drin. Dazu viel Sonne mit einigen Wolken. Und heute späten Abend könnten dann auch noch mal ein paar Schauer dazukommen.
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2: Da haben wir die A1 in Bremen. In beide Richtungen sind es 4 Kilometer Stau vor der Baustelle auf der Weserbrücke. Außerdem die B6 in Bremen. In beide Richtungen staut es sich zwischen der Stefanibrücke und dem Utbremer Kreisel. Es wird geblitzt in Bremen auf der B6 statt einwärts für Schmidt und Koch nach dem Tunnel. Dann noch ein Stück weiter, kurz vor der Auffahrt, hoch zum Nordwestknoten. Und auf der B437 stehen sie in Richtung Norden Hamm. Da wird direkt hinterm Wesertunnel geblitzt. René, Marc und Kathi, danke euch fürs Melden. Unsere kostenlose Hotline für eure Blitzer und Verkehrsupdates 0800 10 22 400.
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2: Wir starten jetzt so langsam aber sicher rein in den Montagmittag. Erste Mittagspause der Woche und die verbringen wir heute, glaube ich, noch viel schöner als eh schon, weil dieses Wetter, Leute, wir müssen das jetzt nochmal nutzen, ja? Der letzte Sommer, die letzten paar Sommertage sind jetzt nochmal da. Ich hoffe, ihr habt heute irgendwas Schönes vor oder könnt jetzt die Mittagspause draußen verbringen. Der richtige Vibe dafür, den gibt es jetzt von Loy und David Fuentes. Das ist Golden Summer. Kurz vor 12 haben wir es. Ich bin Elena. Moini!

12 haben wir es bei Energy Bremen und zack, sind wir schon in der ersten Mittagspause der Woche. Und damit die Zeit jetzt weiter so schnell rumgeht wie jetzt gerade schon, gibt's jetzt flotte Vibes von Emilia Torini.

0: Es wird mal wieder gekickt auf den Fußballplätzen bei uns in Bremen und Niedersachsen. Und da suchen wir eine Sache ganz oft vergeblich. Respekt für unsere Schiris.
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0: Wir wollen mehr Respekt für unsere Schiris auf dem Platz, weil die geben bei jedem Spiel wirklich alles, dass es reibungslos abläuft. Und trotzdem werden sie ständig angegriffen. Wolfgang Rothe vom TSG Würpedorf-Grasberg-Eickendorf. Was brauchen Schiris denn unbedingt, deiner Meinung nach?
2: Durchsetzungsfähigkeit. Aber das ist bei diesen jungen Leuten natürlich immer ein bisschen schwierig.
3: Warum?
2: Aber dadurch, dass wir natürlich im Jugendbereich sind und die gleichaltrig meistens sind, also Schiedsrichter und die Jugendlichen, das, was das Durchsetzungsfähige angeht, so ein bisschen schwierig. Und da sehen wir uns Trainer natürlich so ein bisschen in der Pflicht, die auch so ein bisschen zu schützen. Aber das fehlt vielen Leuten, aber es ist auch kein Wunder. Die fangen ja auch alle gerade erst an.
0: Genau so ist es. Und damit die Erfahrung auch gut für sie wird, brauchen wir Respekt für unsere Schiris. Deswegen geht ein Banner zum TSG Würpedorf-Grasberg-Eickendorf. 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
15: Wer in Bremen mit dem Auto unterwegs ist, muss ab heute wieder mit Behinderung auf der B6 rechnen. Nach dem LKW-Brand kurz vor der Stefanibrücke starten heute die Reparaturarbeiten. Bis voraussichtlich Mittwoch ist in Richtung Delmenhorst nur eine Spur befahrbar. Die Arbeiten sollen bis Freitag dauern, sofern das Wetter mitspielt. Das Hans-Koschnick-Haus in Bremen-Gröppling stand jahrzehntelang leer und ist stark verfallen. Jetzt beginnt der Rückbau. Die städtische Brestadt GmbH hatte das Grundstück in der Geestestraße im Februar gekauft und will nun die Quartiersentwicklung vorantreiben. Was nach dem Abriss auf dem Gelände entstehen soll, ist noch offen. Im Gespräch ist unter anderem ein Studentenwohnheim. Aus, Schluss, vorbei. Im Cubes in der Oldenburger Innenstadt ist am

0: Heute Abend könnte es dann aber auch nochmal kleinere Schauer dazu geben. 23 Grad haben wir gerade in Olten und 23 auch in Bad Zwischenahn.
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0: Ja, eins in Bremen. Da haben wir 4 Kilometer Stau vor der Baustelle in beide Richtungen. Dann die B6 in Bremen. In beide Richtungen haben wir Stau zwischen der Stefanibrücke und dem Utbremer Kreisel. Außerdem in Bremen ist der Osterdeich zwischen Altenwall und der Lüneburger Straße in beiden Richtungen noch bis zum 5. Oktober wegen der Einheitsfeier am Wochenende gesperrt. Es wird geblitzt. In Bremen auf der B6 statt einwärts Höhe Schmidt und Koch nach dem Tunnel. Und noch ein Stück weiter, kurz vor der Auffahrt hoch zum Nordwestknoten. Die B437, da wird geblitzt Richtung Norden Hamm, direkt hinterm Wesertunnel. René, Marco und Kati, danke euch fürs Melden. Unsere WhatsApp-Nummer für eure Blitzer- und Verkehrsupdates 0173 685 712. Jetzt haben wir es gleich 12:30. Kommt gut durch den Montag. Moin!
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0: alle Weinkenner unter euch können gleich mal die Hände überm Kopf zusammenschlagen.
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0: 12:55 haben wir es jetzt. Und es wird diese Woche wieder gegen Gesa aus der Morningshow geschätzt. Schätzen kann sie nämlich wirklich gar nicht. Nadine aus Beverstedt hat es heute Morgen mal versucht. Und die Frage war aber auch echt ein bisschen fies.
2: Der Ratskeller bei uns in Bremen ist eine der ältesten Institutionen der Stadt. Seit 1405 wird hier Wein ausgeschenkt. Aber wie alt ist denn der älteste Wein im Bremer Ratskeller, der da heute noch liegt? Wie viele Jahre?
3: Weiß ich nicht. Oh Gott, das ist eine tolle Frage.
2: Ja, deswegen musst du schätzen.
0: Oh Mann.
3: Ich würde sagen, 120 Jahre.
2: 120 Jahre. Gesa, was sagst du?
4: Bremen ist ja jetzt nicht so Wein-Country, würde ich mal sagen.
2: Ja gut, aber der Bremer Ratskeller ist schon sehr bekannt dafür.
4: Ja. Oh Mann, ihr helft mir beide gar nicht.
0: Boah, ich würde sagen, so alt sind die da nicht.
2: Gute Nachrichten für dich, Nadine. Er ist 373 Jahre alt. Damit gehen 100 Euro zu dir.
3: Ja, danke schön. Super.
0: Eure nächste Chance auf 100 Euro Cash gibt's morgen um 7:07 wieder in der Morningshow. Dann geht's in die nächste Schätzrunde gegen Gesa. Bewerbt euch jetzt auf energybremen.de.
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unser Bremer Nico Santos mit All-Time High um 13:45. Und dieser Mensch ist nominiert. Und zwar für einer der größten Auszeichnungen für Musikerinnen und Musiker weltweit. 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Oktober geht's da in die nächste Runde. Und Nico Santos ist einfach nominiert als German Artist of the Year. 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
4: Es ist Montagmittag und wir müssen mal ein bisschen aus dem Tran kommen. Kein Problem, das funktioniert entweder mit neuer Musik von Oliver Heldens A-E-I-O-U oder aber...

0: 5 vor 1. Ich bin Hanna Messerschmidt. Schönen guten Tag. Die SPD wirft Bundesgesundheitsminister Linnemann vor, bei der Pflegereform vor allem Kürzungen zu planen. Es fehlten grundlegende Strukturreformen, kritisieren die Sozialdemokraten. Vor der Kabinettssitzung am Mittwoch soll es deshalb weitere Verhandlungen geben. Deutsche Firmen wollen weniger Stellen abbauen als bisher geplant. Das zeigen aktuelle Zahlen des IFO-Instituts. Eine echte Erholung ist demnach aber noch nicht in Sicht. Vor allem in der Industrie und im Handel planen die meisten Unternehmen nach wie vor mit weniger Personal. Seit 75 Jahren wacht das Bundesverfassungsgericht in Karlsruhe über das Grundgesetz. Mit einem Festakt wird das Jubiläum dort heute gefeiert. Wer sich in seinen Grundrechten verletzt fühlt, kann sich an das Gericht wenden. Nach dem Fund eines schwer verletzten 13-Jährigen in Delmenhorst sitzt ein verdächtiger Jugendlicher jetzt in U-Haft. Gegen den 17-Jährigen wird weiter ermittelt. Konkrete Angaben zu den Verletzungen des Jungen oder den genauen Umständen der Tat machte die Polizei bisher nicht.
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2: Viel Sonne gibt's heute, einige Wolken sind aber auch mit dabei. Das große Highlight sind aber die Temperaturen nochmal zum Ende September. Bis zu 25 Grad sind heute drin. Nur heute Abend, da können dann nochmal kleinere Schauer dazu kommen. Jetzt gerade haben wir 24 Grad in Bremen Strom und 20 in Bremen im Landkreis Cuxhaven.
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2: Es geht los auf der A1 in Bremen. In beide Richtungen sind es noch 4 Kilometer Stau vor der Baustelle. Dann die B6 in Bremen. In beide Richtungen haben wir Stau zwischen der Stefanibrücke und dem Utbremer Kreisel. Außerdem eine Sperrung. In Bremen ist der Osterdeich zwischen Altenwall und der Lüneburger Straße in beide Richtungen bis zum 5. Oktober gesperrt. Da ist ja am Wochenende die Einheitsfeier. Geblitzt wird in Bremen auf der B6 stadteinwärts Höhe Schmidt und Koch nach dem Tunnel und ein Stück weiter nochmal kurz vor der Auffahrt hoch zum Nordwestknoten. Dann die B437 Richtung Norden Hamm, da wird hinterm Wesertunnel geblitzt. Und in Schwanewede stehen sie in Bekedorf, Wiesenstraße, da sind 30 erlaubt. Maida, René, Marco und Kati, ich danke euch fürs Melden. Unsere kostenlose Hotline für eure Blitzer und Verkehrsupdates 0800 10 22 400.
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2: Braucht euer Zuhause wohl mal wieder ein ordentliches Upgrade? Ja, ich glaube, das geht einigen so. Wir können da eventuell ein bisschen aushelfen. In der nächsten Viertelstunde gibt's mehr dazu. Jetzt starten wir aber rein in die Mittagspause mit Topic und Becky G. Das ist Sorry Papi. 2 Minuten vor 1. Ich bin Elena. Moini!

schlechte Sache muss ich euch leider mitteilen. Es ist Montag. Ja, und wir haben noch die ganze Woche vor uns. 1:04 haben wir es bei Energy Bremen. Aber davon lassen wir uns gar nicht unterkriegen. Wir fokussieren uns jetzt mal auf die guten Dinge, ja? Denn die überwiegen nämlich auf jeden Fall. Das Wetter ist mega. Heute bis zu 25 Grad, ganz viel Sonne, also perfekter Spätsommertag. Und zweite gute Nachricht, wir haben die Hälfte des Tages schon geschafft. Also auch gar nicht mehr so lang bis zum Feierabend. Wenn du dann schön mit dem Eis oder einem Spaßgetränk auf der Bank sitzt, herrlich. Die Motivationsmusik, damit dieser Tag noch schneller vorbeigeht, gibt's jetzt bei Energy Bremen. Das ist Oliver Heldens mit A-E-I-O-U. Neu bei uns.

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0: Wie ewig haben wir diesen Song nicht mehr gehört. Wir sind Helden von hier an blind bei Energy Bremen. Gleich haben wir es 2:05. Und wenn ihr im Rentenalter schon angekommen seid oder Eltern oder Großeltern in diesem Alter habt, die haben es richtig gut bei uns in Bremen. Denn in einer deutschlandweiten Studie zu den besten Städten für Rentner landet Bremen tatsächlich auf Platz 4. Dabei geht es um bezahlbare Wohnpreise, wie viel Grün ist und die medizinische Versorgung. Also Platz 4 für Bremen, das ist wirklich mega gut. Und kleiner Funfact, München ist tatsächlich aus dem letzten Platz. Endlich mal was, wo wir die Münchner mal schlagen können. Noch mehr aus eurer Region gibt's in 2 Minuten bei Lars.
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9: Wer in Bremen mit dem Auto unterwegs ist, muss ab heute wieder mit Behinderung auf der B6 rechnen. Nach dem LKW-Brand kurz vor der Stefanibrücke starten heute die Reparaturarbeiten. Bis voraussichtlich Mittwoch ist in Richtung Delmenhorst nur eine Spur befahrbar. Die Arbeiten sollen bis Freitag dauern, sofern das Wetter mitspielt. Das Hans-Koschnick-Haus in Bremen-Gröppeling stand jahrzehntelang leer und ist stark verfallen. Jetzt beginnt der Rückbau. Die städtische Brestadt GmbH hatte das Grundstück in der Geestestraße im Februar gekauft und will nun die Quartiersentwicklung vorantreiben. Was nach dem Abriss auf dem Gelände entstehen soll, ist noch offen. Im Gespräch ist unter anderem ein Studentenwohnheim. Aus, Schluss, vorbei. Im Cubes in der Oldenburger Innenstadt ist am Samstag ein letztes Mal gefeiert worden. Die Betreiber hatten in der vergangenen Woche überraschend das Aus des Clubs in der Baumgartenstraße bekannt gegeben. Wie es mit der Location weitergeht, steht bisher nicht fest. News aus eurer Region haben wir wieder in einer Stunde für euch.
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0: Es wird schon langsam richtig warm. 23 Grad haben wir in Pennigbüttel im Landkreis Osterholz und 24 Grad sind es in Bremen-Kattenesch. Ja, der Spätsommer gibt heute nochmal wirklich alles. 25 Grad sind heute maximal drin. Dazu viel Sonne mit einigen Wolken. Unser Regenradar zeigt heute Abend dann noch ein paar Schauer an, aber bis dahin bleibt es trocken.
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0: Die A1 in Bremen, da haben wir in beide Richtungen 4 Kilometer Stau vor der Baustelle auf der Weserbrücke. Dann die B6 in Bremen, in beide Richtungen staut es sich zwischen der Stefanibrücke und dem Utbremer Kreisel. Außerdem eine Sperrung, in Bremen ist der Osterdeich zwischen Altenwall und der Lüneburger Straße gesperrt, in beide Richtungen, weil, das wird bis zum 5. Oktober so sein, weil da ja die Einheitsfeier stattfindet am Wochenende. Jetzt wird noch geblitzt. In Bremen, B6 stadteinwärts, Höhe Schmidt und Koch nach dem Tunnel.

0: Ich bin Elena. Macht euch einen ganz tollen Montag. Moini.
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0: Wir haben richtig krasse Leute bei uns in Bremen. Profi-MMA-Fighter Jamie Cordero ist einer davon. Ihr erinnert die Bremen gleich an bis 20 vor 2. Den haben wir vor einem Jahr schon im Studio besucht. Und am Wochenende war dieser krasse Typ bei der ersten Serie der deutschen MMA-Octagon-Challenge dabei. Da hat er natürlich komplett abgeräumt und seinen Kampf gewonnen. Aber wir wissen schon von unserem letzten Besuch bei ihm, da hat er uns nämlich verraten, er kämpft da nicht nur für sich.
1: Bremen ist so meine Stadt, da ist so mein Herz und ich bin auch stolz darauf, Bremen zu repräsentieren. Wir haben sehr viele gute Leute auch hier im Gym und versucht da Bremen bzw. Gym und unsere Stadt natürlich so gut zu repräsentieren, wie es geht.
0: Ich würde sagen, das hat am Wochenende auf jeden Fall sehr, sehr gut geklappt.

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0: mit Magnetic um 2:05.
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0: Und es geht weiter mit richtig guter Musik. Damit starten wir auch direkt gleich rein. Calvin Harris, egal wen er sich dazu holt, es ist immer ein Banger. Ellie Goulding ist es in diesem Fall. I Need Your Love gibt's gleich. Aber wir haben auch ganz neue Musik in der Playlist. Robin Schulz, Take It Slow, ist auch mit am Start.
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3: 2:05. Ich bin Imme Kasten. Schönen guten Tag. Es ist der nächste Rückzug von Jens Spahn. Der Ex-Unionsfraktionschef gibt jetzt auch seinen Sitz im Haushaltsausschuss auf. Er hatte zuletzt eine Sitzung verpasst, weil er auf Sardinien war. Seine Person werde aktuell so politisiert, dass ein normales Arbeiten kaum möglich sei, schrieb Spahn seinen Kollegen. Bundesgesundheitsminister Linnemann hat die geplante Pflegereform gegen Kritik der SPD verteidigt. Der von den Sozialdemokraten vorgeschlagene Pflegedeckel löse das Problem nicht, sagte der CDU-Politiker im Ersten. Die Gesamtkosten für einen Pflegeheimplatz würden trotzdem bei mehr als 3.000 Euro liegen. Seit 75 Jahren wacht das Bundesverfassungsgericht in Karlsruhe über das Grundgesetz. Mit einem Festakt wird das Jubiläum dort heute gefeiert. Wer sich in seinen Grundrechten verletzt fühlt, der kann sich an das Gericht wenden. Lkw-Fahrer stecken oft in einem Dilemma. Sie müssen Pause machen, finden aber keinen Parkplatz, denn tausende Stellplätze fehlen bundesweit. Wer Ruhezeiten nicht einhält oder falsch parkt, riskiert Bußgelder. Logistikverbände kritisieren außerdem die schlechten hygienischen Zustände der Toilettenanlagen.
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0: Der Sommer ist nochmal zurück, also ein letztes Comeback hat er jetzt nochmal. Bis zu 25 Grad sind heute drin. Dazu viel Sonne und einige Wolken. Heute am späten Abend kommen dann auch nochmal ein paar Regentropfen dazu. 24 Grad haben wir gerade in Bremen-Sebaldsbrück und 22 in Zedl im Landkreis Friesland.
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0: Die A1 Osnabrück Richtung Bremen. Zwischen dem Dreieck Stur und Bremen-Arsten haben wir 4 Kilometer Stau. Die B6 in Bremen, da haben wir in beide Richtungen Stau zwischen der Stefanibrücke und der A27. Außerdem noch eine Sperrung. In Bremen ist der Osterdeich zwischen Altenwall und der Lüneburger Straße in beiden Richtungen gesperrt. Das ist auch noch so bis zum 5. Oktober wegen der Einheitsfeier am Wochenende. Es wird geblitzt. In Bremen auf der B6 stadteinwärts Hürschmidt und Koch nach dem Tunnel. Wenn ihr nochmal ein Stück weiter fahrt, kurz vor der Auffahrt hoch zum Nordwestknoten steht noch einer. B437 stehen sie Richtung Norden Hamm hinterm Wesertunnel. Und in Schwanewede wird geblitzt. Bekedorf auf der Wiesenstraße, da sind 30 erlaubt. Maida, René, Marco und Kati, danke euch fürs Melden. Unsere kostenlose Hotline für eure Blitzer und Verkehrsupdates 0800 10 22 400.
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0: Alle Weinkenner werden gleich sagen:
5: Oh mein Gott.
0: Ja, weil, eventuell ist das Schätzen heute mal wieder ein bisschen in die falsche Richtung gelaufen. Denn es wird ja momentan die ganze Woche immer wieder gegen Gesa geschätzt, weil sie das nicht so gut kann. Aber ich habe das Gefühl, ihr könnt es auch nicht so gut. Aber es ist doch schön. Es ist auf Augenhöhe und ich liebe es komplett. Deswegen, gleich geht es um das Thema Wein. Wein im Ratskeller bei uns in Bremen. Mal schauen, ob es jemand von euch gewusst hätte. Gleich erstmal Teddy Swims mit Mr. Know-It-All und Dua Lipa mit Houdini. 1:02 haben wir es. Ich bin Elena. Moini.

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0: Dafür müsst ihr nur eine Schätzfrage, irgendwas aus unserer Region, besser schätzen als Gesa aus der Morningshow. Ihr seid auf jeden Fall klar im Vorteil, weil Gesa kann das leider so gar nicht. Nadine aus Beverstedt hat's heute Morgen mal versucht.
2: Wie alt ist denn der älteste Wein im Bremer Ratskeller, der da heute noch liegt? Wie viele Jahre?
3: Weiß ich nicht. Oh Gott, das ist eine tolle Frage.
2: Ja, deswegen musst du schätzen.
4: Oh Mann.
3: Ich würde sagen, so 120 Jahre.
2: 120 Jahre. Gesa, was sagst du?
4: Bremen ist ja jetzt nicht so Wein-Country.
5: Boah, ich würde sagen, so alt sind die da nicht.
2: Gute Nachrichten für dich, Nadine. Er ist 373 Jahre alt. Damit gehen 100 Euro zu dir.
3: Ja, danke schön. Super.
0: So, also er war jetzt doch noch mal ziemlich alt. Und wenn ihr jetzt denkt, boah, das kann ich doch besser. Ich kann so gut schätzen. 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

Weihnachtsfeier haben wir es jetzt. Ihr startet in die neue Woche mit Energy Bremen. Jetzt sind wir auch schon im Nachmittag angekommen. Also es geht bergauf, auch wenn heute Montag ist. Und wir lassen uns auch nicht stressen, ne? Take it slow, Leute. Das ist auch das Motto vom neuen Song von Robin Schulz. Und den gibt's jetzt neu bei Energy Bremen. Take

0: Unsere Werder-Frauen sind doch einfach nur krass. Energy Bremen um gleich 5 Minuten vor 2:30. Die sind ins Achtelfinale vom DFB-Pokal gekommen. Samstag haben sie nach einem mega spannenden Spiel 1:0 gegen den VfL Bochum gespielt. Jetzt steht der Gegner fürs Achtelfinale auch fest. Die Werder-Frauen spielen auswärts gegen den ersten FSV Mainz 05. Das Achtelfinale wird vom 31. Oktober bis zum 2. November ausgespielt. Noch mehr aus eurer Region gibt's in 2 Minuten bei Lars.
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9: Bremen verwandelt sich in den nächsten Tagen in eine große Festmeile. Am Wochenende stehen ja die zentralen Feiern zum Tag der Deutschen Einheit an. Autofahrerinnen und Autofahrer bekommen die Auswirkungen schon jetzt zu spüren. Aus der Redaktion Frederik Domdey.
10: In Bremen werden am Wochenende hunderttausende Menschen erwartet. Die Aufbauarbeiten sind schon jetzt in vollem Gange. 11 Bühnen, 14 Spielstätten, Länder- und Blaulichtmeilen entstehen aktuell. Besonders betroffen ist der Osterdeich. Er ist das Herzstück der Feierlichkeiten. Der Abschnitt zwischen Tifa und dem Weserstadion ist schon jetzt komplett gesperrt und am Mittwoch werden dann weitere Straßen in der Innenstadt dicht gemacht.
9: In der Bremer Neustadt hat es gestern Abend einen größeren Polizeieinsatz gegeben. Ein 21-jähriger Mann hat in der Friedrich-Ebert-Straße mit einem Messer herumgefuchtelt und geschrien. Er drohte immer wieder damit, sich selbst etwas anzutun. Als der Mann mit dem Messer auf die Einsatzkräfte zulief, setzte ihn die Polizei mit einem Taser außer Gefecht. Der 21-Jährige blieb unverletzt, er kam in eine psychiatrische Klinik. In Stur im Landkreis Diepholz ist ein 19-jähriger Autofahrer bei einem Unfall ums Leben gekommen. Der Mann ist in der vergangenen Nacht auf der B439 auf Höhe der Straße am Fuchsberg nach links von der Fahrbahn abgekommen und gegen 2 Bäume geprallt. Das Auto kam ins Schleudern und überschlug sich. Der 19-Jährige wurde eingeklemmt und musste von der Feuerwehr befreit werden. Er starb noch vor Ort an seinen Verletzungen. Die Bundesstraße war voll gesperrt. News aus eurer Region haben wir wieder in einer Stunde für euch.
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12: 24 Grad haben wir gerade in Bern im Landkreis Wesermarsch und 25 in Sieke im Landkreis Diepholz. Das sind doch mal Sommertemperaturen, ey. 25 Grad sind heute maximal drin. Dazu viel Sonne, aber auch einige Wolken sind schon da. Heute Abend zeigt unser Regenradar dann auch mal kleinere Schauer an. Bis dahin bleibt's aber erstmal trocken.
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12: Geht los mit einer Warnmeldung. A28 Oldenburg Richtung Leer. Zwischen Westerstede West und Apen-Remels liegen mehrere Plastikteile auf der Fahrbahn. Da also bitte unbedingt vorsichtig fahren. Wir haben Stau auf der A1 Osnabrück Richtung Bremen. Zwischen dem Dreieck Stur und Bremen-Arsten 4 Kilometer Stau. Die B6 in Bremen. In beide Richtungen staut es sich zwischen der Stefanibrücke und der A27. Dann wird noch geblitzt in Bremen auf der B6 stadteinwärts, Höhe Schmidt und Koch nach dem Tunnel. Wenn ihr da noch mal ein Stück weiterfahrt, kurz vor der Auffahrt hoch zum Nordwestknoten, da steht noch ein Blitzer. Dann die B437 Richtung Norden Hamm, da wird hinterm Wesertunnel gelasert. Und in Schwanewede in Bekedorf auf der Wiesenstraße, da sind 30 erlaubt. Danke an Maida, René, Marco und Kati fürs Melden. Unsere WhatsApp-Nummer für eure Blitzer- und Verkehrsupdates 0173 685 712. 2 Minuten vor 2:30 ist es. Kommt gut durch den Montag. Moini!

0: David Guetta und Sia bei Energy Bremen. Das war Flames um 3:05. Und jetzt gibt es wieder gute News von Gesa aus der Morning Show.
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2: Riecht ihr das? Oh. Frischer Kaffee am Morgen. Ich finde es sehr, sehr lecker. Viele von euch bestimmt auch. Aber selbst die Leute, die keinen Kaffee trinken, Kaffeegeruch alleine sorgt schon für bessere Laune. Eine Studie aus Japan hat jetzt ergeben, schon 5 Minuten Kaffeeduft beeinflussen unsere Stimmung positiv. Dafür müssen wir nicht mal einen Schluck nehmen. Nur dran riechen sorgt für weniger Müdigkeit und Anspannung. Also heute einfach mal die schlecht gelaunten Kollegen am Becher riechen lassen, hilft vielleicht schon.
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0: ganz harmonisch und entspannt geht's hier durch den Nachmittag mit Energy Bremen. Das war Olivia Dean mit So Easy um 3:15. Und jetzt ziehen wir das Tempo mal ein bisschen an, denn JC ist hier gleich am Start. Hallo,
1: yes.
0: Du übernimmst ja gleich den Nachmittag.
1: Ja.
0: Worüber können wir uns denn freuen?
1: Also, die Einheitswoche ist ja offiziell gestartet. Mhm. Ich habe hier auf dem Weg zur Arbeit an der Schlachte schon ganz viele Leute darüber reden hören, dass am Wochenende die Partys anstehen.
0: Geil.
1: Es wird ja auch aufgebaut hier unten vorm Fenster. Und wir sind ganz persönlich ja auch in die Mission Einheit gestartet.
0: So ist es.
1: Super geiles Thema, die Challenges, da sprechen wir gleich mal drüber. Wir recappen das Wochenende ein bisschen. Also es wird so ein bunter Mix gleich ab 15 Uhr.
0: Sehr gut. Okay, und als Vorfreude gibt es jetzt erstmal hier schon mal James Hype mit Serotonin. Nur für dich, JC.
1: Ach, danke, den Song finde ich auch richtig geil.

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3: Ihr könnt das auch machen, aber wir sprechen später noch ein bisschen genauer darüber. Erstmal jetzt die Musik der nächsten halben Stunde.
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3: Und mit Ray Dalton, Go That High. Dieser Mann kann keine schlechte Laune verbreiten. Ich glaube, der ist auch privat ein sehr entspannter Typ, der immer alles so ein bisschen hochpusht und ihnen allen gut zuredet. So klingt jedenfalls die Musik von Ray Dalton.
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3: Und ein Hip-Hop-Classic schon fast, auch wenn er noch gar nicht so alt ist. Apache 207.
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3: mit Roller gibt's auch gleich nach 3.
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6: 5:05. Ich bin Imme Kasten. Schönen guten Tag. Ex-Unionsfraktionschef Jens Spahn ist nicht mehr Teil des Haushaltsausschusses im Bundestag. Das hat er seinen Kollegen über WhatsApp mitgeteilt. Spahn hatte bei einer Sitzung gefehlt, angeblich wegen seines kranken Kindes. Dann wurde er auf Sardinien am Flughafen fotografiert. Deutschlands oberstes Gericht feiert Geburtstag. Seit 75 Jahren wacht das Bundesverfassungsgericht über die Einhaltung des Grundgesetzes. Jeder, der sich in seinen Grundrechten verletzt sieht, kann sich an Karlsruhe wenden. Dort gibt's heute auch den großen Festakt. Hitze und Dürre im Sommer gepaart mit spätem Saisonstart. Die Kartoffelernte in Deutschland wird dieses Jahr wohl eher schwach ausfallen. Das Bundeslandwirtschaftsministerium rechnet mit gut 10 Millionen Tonnen, 3,5 weniger als im Rekordjahr 2025.
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3: Bis heute Abend ist es richtig, richtig geil bei uns. Anders lässt sich das nicht sagen. Sonne und Wolken im Mix, 19 bis 23 Grad dazu. Heute Abend ab 19 Uhr so ungefähr kommt Regen runter und zwar richtig. Also dann am besten die Wäsche vom Balkon holen. Aber wie gesagt, bis dahin ist es ein schöner Feierabend. Morgen dann wieder freundlich mit Sonne, Wolken und bis zu 22 Grad. Die aktuellen Temperaturen 21 Grad in Imsum im Landkreis Cuxhaven. 23 Grad sind es bei euch in Riede im Landkreis Verden.
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3: Einmal Vorsicht auf der A1 Bremen Richtung Osnabrück. Zwischen Bremen-Brinkum und dem Dreieck Stur liegen Reifenteile, also passt da besonders auf. Dann auf der A1 hier bei uns in Bremen, wenn ihr von Hamburg kommt, 5 Kilometer Stop and Go vor der Baustelle auf der Weserbrücke, also zwischen Mahndorf und Bremen-Hemeling. Auch in der Gegenrichtung dauert es ein bisschen länger. Und auf der B6 in Bremen in beiden Richtungen Stau vor der Stefani-Brücke, also auch da ein bisschen mehr Zeit einplanen. Geblitzt wird bei uns in Bremen, ich muss kurz einmal wieder aufrufen, da stehen sie auf der B6 stadteinwärts in Höhe von Schmidt und Koch hinterm Tunnel, aber wie gesagt, gerade Stau in dem Bereich, also werdet ihr aktuell nicht geblitzt. Nochmal ein Stück weiter, kurz vor der Auffahrt hoch zum Nordwestknoten steht auch ein Blitzer, also in kurzem Abstand 2 Stück hintereinander, auch schon ein bisschen länger. Auf der B437 außerdem ein Blitzer hinterm Wesertunnel, wenn ihr Richtung Norden Hamm fahrt. Danke an Maida, René und Marco fürs Melden. Unsere kostenlose Hotline für eure Blitzer und Verkehrsupdates ist die 0800 10 22 400.
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3: Für die Pinguins lief das Wochenende leider nicht so erfreulich. Gleich gibt's ein kurzes Recap. Wir haben's 2 Minuten vor 3. JC ist hier. Ich wünsche euch allen einen schönen Montagnachmittag. Moin!

0: war ein richtig bitteres Wochenende für die Fishtown Pinguins. Energy Bremen ist hier am Montag nach der Doppelniederlage. Zuerst ja am Freitag zu Hause gegen München und dann gestern auswärts ein knappes 2:3 bei den Grizzlies in Wolfsburg. Das lässt so ein bisschen Katerstimmung in Bremerhaven zurück. Und das, nachdem das erste Wochenende in der DEL ja richtig gut lief. Schlechte Nachricht, es wird weiter ein ziemlich hartes Programm. Am Freitag fahren unsere Jungs zu den Straubing Tigers, gegen die haben wir zuletzt vor 2 Jahren gewonnen, also auch schon eine Weile her. Aber aus Bremerhavener Sicht, wenn wir eins gelernt haben, dann das, ist das Glas immer halb voll. Also trotz Verletzungssorgen, trotz 2 Niederlagen in Folge, wir brechen einfach die Negativserie gegen die Straubing Tigers und fahren am kommenden Freitag mit einem Sieg zurück nach Bremerhaven, haben wir jetzt beschlossen.
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0: Viertel nach drei, Energy Brim ist hier.
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0: Und jetzt ein deutscher Rapper, den man einfach dafür feiern muss, dass er sich selber wirklich nicht zu ernst nimmt. Apache 207 mit Roller gibt's jetzt für euch.
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0: Und ich feiere das einfach, dass dieser Mann in dem Track zumindest keine auf dicke Hose macht. Ne? Nicht Lambo oder Ferrari, sondern einfach Vespa ein bisschen durch die Stadt knattern. Jetzt im Spätsommer vielleicht auch eine wirklich eine ganz gute Idee. Apache 207 bei Energy Bremen.

0: Am Sonntag könnt ihr alle unser Rathaus besichtigen, wollte ich sagen. Kurz verschluckt. Energy Bremen ist hier am Montag, 6 Minuten vor 4 am West. Wegen der Feiern zum Tag der Deutschen Einheit gibt Sonntag kostenlose Führungen durch das Bremer Rathaus, inklusive Einblicke in den Senatssaal, die obere Halle, die Güldenkammer und so weiter. Heißt, 600 Jahre Geschichte vollkommen for free für euch. Noch mehr aus eurer Region gibt's in guten 2 Minuten bei Lars.
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14: Bremen verwandelt sich in den nächsten Tagen in eine große Festmeile. Am Wochenende stehen ja die zentralen Feiern zum Tag der Deutschen Einheit an. Autofahrerinnen und Autofahrer bekommen die Auswirkungen schon jetzt zu spüren. Aus der Redaktion Frederik Domdey.
15: In Bremen werden am Wochenende Hunderttausende Menschen erwartet. Die Aufbauarbeiten sind schon jetzt in vollem Gange. 11 Bühnen, 14 Spielstätten, Länder- und Blaulichtmeilen entstehen aktuell. Besonders betroffen ist der Osterdeich. Er ist das Herzstück der Feierlichkeiten. Der Abschnitt zwischen Tifa und dem Weserstadion ist schon jetzt komplett gesperrt und am Mittwoch werden dann weitere Straßen in der Innenstadt dicht gemacht.
14: In der Bremer Neustadt hat es gestern Abend einen größeren Polizeieinsatz gegeben. Ein 21-jähriger Mann hat in der Friedrich-Ebert-Straße mit einem Messer herumgefuchtelt und geschrien. Er drohte immer wieder damit, sich selbst etwas anzutun. Als der Mann mit dem Messer auf die Einsatzkräfte zulief, setzte ihn die Polizei mit einem Taser außer Gefecht. Der 21-Jährige blieb unverletzt, er kam in eine psychiatrische Klinik. In Stur im Landkreis Diepholz ist ein 19-jähriger Autofahrer bei einem Unfall ums Leben gekommen. Der Mann ist in der vergangenen Nacht auf der B439 auf Höhe der Straße am Fuchsberg nach links von der Fahrbahn abgekommen und gegen zwei Bäume geprallt. Das Auto kam ins Schleudern und überschlug sich. Der 19-Jährige wurde eingeklemmt und musste von der Feuerwehr befreit werden. Er starb noch vor Ort an seinen Verletzungen. Die Bundesstraße war voll gesperrt. News aus eurer Region haben wir wieder in einer Stunde für euch.
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0: Die aktuellen Temperaturen 23 Grad in Grestede im Landkreis Ammerland und Achtung 25 Grad in Bremen-Vegesack. Also es ist richtig warm heute, Sonne und Wolken im Mix. Heute Abend allerdings gibt es eine Abkühlung, wir werden nochmal richtig nass. Morgen wieder trocken, 20 bis 22 Grad sind da drin mit Sonne und Wolken.
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0: Auf der A27 Walsrode Richtung Bremen, Vorsicht zwischen Achim Ost und Achim Nord. Da liegen Spanngurte auf dem Beschleunigungsstreifen, also das ist richtig gefährlich da. Dann die A1 in Bremen, in beiden Richtungen Stau vor der Baustelle auf der Weserbrücke. Auf der A27 in Bremerhaven, in beiden Richtungen Stop and Go vor der Baustelle in Wulsdorf. Auf der B6 in Bremen, in beiden Richtungen Stau zwischen der Stefanibrücke und der A27. Und in Bremen, gerade in den News gehört, ist der Osterdeich aktuell zwischen Altenwall und der Lüneburger Straße in beiden Richtungen dicht, das noch bis zum 5. Oktober. Geblitzt wird's in Bremen auf der B6, stadteinwärts in Höhe Schmidt und Koch nach dem Tunnel und nochmal ein paar hundert Meter weiter. Kurz vor der Auffahrt hoch zum Nordwestknoten ist schwer zu sehen, steht auf der rechten Seite der Blitzer. Danke an Maida und René fürs Melden. Unsere WhatsApp-Nummer für eure Blitzer und Verkehrsupdates ist die 0173 685 712. Kurz vor halb vier ist es. Jaycee ist hier. Moin.
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Lieber Sommer, kannst du dich bitte mal entscheiden, ob du jetzt vorbei bist oder nicht? Energy Bremen ist hier, wir haben es 4:06. Und immer wenn wir denken, jetzt war es das aber endgültig mit dem Sommer, kommt da und haut Ende September nochmal 25 Grad in Bremen raus. Was wir davon halten sollen, keine Ahnung. Ich will auch nicht den deutschen Meckerpott hier mimen, der irgendwie immer was zu meckern hat, selbst wenn das Wetter ja eigentlich arschgeil ist. Soll die Woche über so bleiben, auch zum Tag der Deutschen Einheit. Und da freuen wir uns drauf mit Junot Ass und Flipside.

0: Wir sind in die Mission Einheit gestartet. Am Wochenende ist ja Tag der Deutschen Einheit, wird hier in Bremen groß gefeiert. Jeden Morgen gibt es deswegen eine Challenge für Markus und Gesa aus der Energy Bremen Morning Show, die mit der Deutschen Einheit zu tun hat. Und die gibt es von unserem Bürgermeister Andreas Bovenschulte höchstpersönlich.
1: Liebe Gesa, lieber Markus, eure Challenge ist heute, findet ein Kind der Einheit, also jemand mit einem Elternteil aus Ost- und einem Elternteil aus Westdeutschland.
0: Und genau das war die Challenge heute Morgen. Und Gesa und Markus haben die geknackt, zusammen mit Maria aus Mittlum.
2: Ich bin geborener Thüringer, aufgewachsener Schwabe und zugezogener Niedersachse,
3: sag ich. Oha, da bist du ja gut rumgekommen.
2: Meine Eltern sind damals 1989, als die Wende kam, sind sie direkt abgezischt, ja. Und sind dann quasi am Bodensee gezogen. Dann mit 18 bin ich von dort dann wiederum abgezischt und bin dann zur Marine gegangen und wurde dann nach Wilhelmshaven versetzt und im Anschluss dann quasi nach Nordholz. Und hier habe ich dann meinen Mann kennengelernt.
4: Rausgekommen sind Kinder der Einheit bei euch. Wie viele habt ihr?
2: Richtig, zwei.
4: Zwei.
2: Also insgesamt drei, aber das andere ist ein Ostkind.
4: Gibt es denn so ein paar Dinge, an denen alle erkennen, dass du aus dem Osten kommst?
2: Natürlich auch in Form von Uhrzeiten. Uhrzeiten nennen wir gerne auch immer die Ost-Uhrzeit.
4: Was heißt denn zum Beispiel Viertel vor neun bei euch?
2: Dreiviertel neun.
4: Okay, also dann die darauffolgende Stunde wird dann zuerst genannt.
2: Genau.
4: Kulinarisch, gibt es da noch irgendwas?
2: Wir machen ganz gerne Thüringer Kartoffelsalat und Thüringer Bratwürste.
4: Sehr also, gut. Oh, ich liebe Thüringer Bratwurst. Oh, geil.
2: Gib nicht eine andere Bratwurst. Also ich esse nur die Original.
4: Die ist so schön würzig, ne? Die hat so richtig Bums.
2: Ja, richtig, genau.
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4: 5:04. Ich bin Imme Kasten. Schönen guten Tag. Es ist der nächste Rückzug von Jens Spahn. Der Ex-Unionsfraktionschef gibt jetzt auch seinen Sitz im Haushaltsausschuss auf. Er hatte zuletzt eine Sitzung verpasst, weil er auf Sardinien war. Seine Person werde aktuell so politisiert, dass ein normales Arbeiten kaum möglich sei, schrieb Spahn seinen Kollegen. Die SPD wirft Bundesgesundheitsminister Lindemann vor, bei der Pflegereform vor allem Kürzungen zu planen. Es fehlten grundlegende Strukturreformen, kritisieren die Sozialdemokraten. Vor der Kabinettssitzung am Mittwoch soll es deshalb heute weitere Verhandlungen geben. In England laufen die Ermittlungen nach der Festnahme 5 mutmaßlicher Terroristen. Sie werden verdächtigt, einen Anschlag auf einen US-Luftwaffenstützpunkt geplant zu haben. Britischen Medien nach wird derzeit eine Verbindung zum Iran geprüft. Auf der B439 in Stur ist in der vergangenen Nacht ein Autofahrer ums Leben gekommen. Der 19-Jährige kam laut Polizei mit seinem Wagen nach links von der Straße ab, fuhr gegen 2 Bäume und landete schließlich auf dem Dach. Für ihn kam jede Hilfe zu spät.
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5: Heute Abend kommt richtig Regen runter in Bremen, Bremerhaven, Oldenburg und umzu. Bis dahin ist es aber halt noch ziemlich freundlich. Sonne und Wolken im Wechsel bei bis zu 25 Grad hier bei uns in Bremen. An der Küste natürlich ein bisschen kühler. Morgen immer noch bis zu 22 Grad und dann wieder ein Sonne-Wolken-Mix. Die aktuellen Temperaturen in Hundlosen im Landkreis Oldenburg aktuell 23 Grad und 25 sind es in Bramstedt im Landkreis Verden.
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5: Auf der A1 in Bremen haben wir in beiden Richtungen Stau vor der Baustelle auf der Weserbrücke. Auf der A27 in Bremerhaven in beiden Richtungen Stop and Go vor der Baustelle in Wulsdorf. Auf der B6 in Bremen in beiden Richtungen Stau zwischen der Stefanibrücke und der A27. Und in Bremen selbst immer noch die Sperrung auf dem Osterdeich, logischerweise auch noch bis zum 5. Oktober. Zwischen dem Altenwall und der Lüneburger Straße ist der Osterdeich in beiden Richtungen dicht. Grund ist die Einheitsfeier am Wochenende, deswegen da jetzt schon abgesperrt. Geblitzt wird auf der B437 hinterm Wesertunnel, wenn ihr Richtung Norden Hamm fahrt, und in Schwanewede in Beckedorf genauer stehen sie auf der Wiesenstraße, da sind 30 erlaubt. Marco und Kati, vielen Dank euch fürs Durchgeben. Unsere kostenlose Hotline für eure Blitzer und Verkehrsupdates ist die 0800 10 22 400.
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5: Durch euren Montagnachmittag, ich bin Jesse und wir gehen zusammen durch den Endspurt auf der Arbeit. Ne? Stündchen noch vielleicht, dann habt ihr hoffentlich alles hinter euch. Bis dahin, gute Musik jetzt von Cat's Eye mit Animal. Moin!

0: 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Vielleicht noch eine Bar bei euch zu Hause und gleich noch Barhocker dazu.
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0: Das war schon eine kleine Machtdemonstration im Octagon. Energy Bremen ist hier am Montag, 15:45 haben wir es. Und unser Bremer MMA-Kämpfer Jamie Cordero hat am Samstag bei Octagon 94 gegen Robert Pukacz gekämpft im ausverkauften Deutsche Bank Park in Frankfurt.
1: Besser hätte es nicht laufen können. Also wie gesagt, ich habe vor 60.000 Leuten die erste Runde eine slowakische Legende einfach zerlegt, muss man so sagen. Und ja,
0: so kann man sich mal drüber freuen. Ihr habt ihn selbst gehört. Nicht nur der größte Kampf seiner Karriere, sondern auch ein richtig erfolgreicher technischer K.O. schon nach knappen 4 Minuten in Runde 1. Uns bei Energy Bremen bleibt an der Stelle nichts weiter zu sagen als Glückwunsch.

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11: In Delmenhorst hat es am Wochenende gleich 2 Gewalttaten gegeben. Dabei ist ein 25-Jähriger ums Leben gekommen, ein 13-Jähriger wurde schwer verletzt. Frederik Domdey aus der Redaktion, ein Jugendlicher, sitzt in Untersuchungshaft.
12: Der 13-Jährige wurde blutend im Wollepark gefunden. Er kam mit schweren Verletzungen in eine Klinik. Ein 17-Jähriger Verdächtiger wurde festgenommen. Wenige Stunden zuvor war ein 25-Jähriger mit schweren Schnittverletzungen in den Kraftanlagen entdeckt worden. Er starb später im Krankenhaus. Nach bisherigen Erkenntnissen gibt es keinen Hinweis darauf, dass die beiden Taten miteinander zusammenhängen.
11: In 123 niedersächsischen Kommunen hat es gestern Stichwahlen gegeben. Auch im Nordwesten gab es strahlende, aber auch traurige Gesichter. In Oldenburg ist der parteilose Politikneuling Jascha Rohr zum neuen Bürgermeister gewählt worden. Auch Delmenhorst bekommt einen neuen Oberbürgermeister, und zwar Alexander Mittag von der SPD. Er löst Amtsinhaberin Petra Gerlach ab. In Verden wird SPD-Frau Claudia Lange neue Bürgermeisterin. 3 Einsätze innerhalb von gut 2 Stunden haben heute Morgen die Feuerwehr in Bremerhaven auf Trab gehalten. Gegen 7:30 löschten Einsatzkräfte einen brennenden Heurundballen. Das Feuer breitete sich nicht weiter aus. Gegen 9.50 Uhr brannte ein Auto in einer Garage. Die Feuerwehr löschte den Brand, verletzt wurde niemand. Noch während dieses Einsatzes löste eine Brandmeldeanlage aus, das war aber ein Fehlalarm. News aus eurer Region haben wir wieder in 1 Stunde für euch.
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13: Das sieht aktuell noch ziemlich gut aus. Sonne und Wolken im Mix heute Abend. Allerdings gibt es nochmal Regen, und zwar richtig. Also bis dahin auf jeden Fall die Wäsche vom Balkon holen. Morgen allerdings wieder freundlich mit Sonne, Wolken und bis zu 22 Grad. Jetzt gerade 22 Grad in Bremerhaven-Lehe. In Visselhövede im Landkreis Rothenburg sind es aktuell sogar 24 Grad.
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13: Vorsicht auf der A27 Bremen Richtung Bremerhaven. Da liegen Gegenstände zwischen Bremen-Hornlehe und der Überseestadt. Und außerdem noch auf der A28 Leer-Bremen zwischen dem Dreieck Leer und Hude in beiden Richtungen. Gefahr durch Rehe auf der Fahrbahn immer mal wieder an mehreren Stellen. Also auch da ein bisschen aufpassen. Stau auf der A1 hier bei uns in Bremen in beiden Richtungen. 4 Kilometer vor der Baustelle auf der Weserbrücke. Und auf der B6 in Bremen in beiden Richtungen Stau zwischen der A27 und der Stefani-Brücke. Dann wird noch geblitzt, ist allerdings nicht ganz so erheblich. Stehen nämlich auf der B6 in Bremen statt einwärts. Einmal auf der rechten Seite bei Schmidt und Koch und dann nochmal ein paar hundert Meter weiter. Wenn ihr aus Walle kommt und hoch auf die B6, also auf den Nordwestknoten rauffahren wollt, stehen sie auf der rechten Seite. Ist ein bisschen schwer zu sehen, der Blitzer. Also in kurzem Abstand 2 Blitzer auf der B6 statt einwärts. Danke an dieser Stelle an Maida und René fürs Melden. Unsere WhatsApp-Nummer für eure Blitzer und Verkehrsupdates ist die 0173 685 712. Wir haben es 2 Minuten vor 4:30. JC's hier, moin.
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Liam Payne hat eine Sache geschafft, die er sich vorgenommen hat. Das klingt jetzt ein bisschen makaber, ich mein's aber gar nicht so. Stack It Up von Liam Payne gibt's jetzt für euch und er singt ja am Anfang I don't wanna be broke when I die. Ist leider von uns gegangen, Gott hab ihn selig, aber pleite war er mit Sicherheit nicht, als er das gemacht hat. Er hat das Leben halt gelebt und ich würde sagen, wir feiern ihn jetzt nochmal und die Erinnerung an einen wirklich, wirklich guten und leider viel zu früh verstorbenen Musiker. Stack It Up von Liam Payne und A Boogie With The Hoodie bei Energy Bremen. 6 Minuten nach 4:30 haben wir's.

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1: Nadine aus Beverstedt ist gegen Gesa angetreten heute Morgen. Und Gesa hat die Weinkultur hier in Bremen wirklich völlig falsch eingeschätzt.
3: Wie alt ist denn der älteste Wein im Bremer Ratskeller, der da heute noch liegt? Wie viele Jahre?
4: Weiß ich nicht. Oh Gott, das ist eine tolle Frage.
3: Ja, deswegen musst du schätzen.
5: Oh Mann.
4: Ich würde sagen, so 120 Jahre.
3: 120 Jahre. Gesa, was sagst du?
5: Bremen ist ja jetzt nicht so Wein-Country.
6: Boah, ich würde sagen, so alt sind die da nicht.
3: Gute Nachrichten für dich, Nadine. Er ist 373 Jahre alt. Damit gehen 100 Euro zu dir.
4: Ja, danke schön. Super.
1: Gerne, Nadine. Morgen 7:07. Die nächste Runde Schätz mal am besten jetzt bewerben auf energybremen.de. Da gibt's

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1: Liebe Gesa, lieber Markus, eure Challenge heute ist...
2: Findet

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1: Unterhaltsam, wie Gesa und Markus sich da einen abschwitzen, um solche Leute zu finden. Wir machen weiter mit Musik.
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1: Gleich nach 5 Miley Cyrus mit ihrer aktuellen Single.
2: Let's go.
1: Bass Persuades heißt der Track. Gibt's gleich für euch und außerdem richtiger Klassiker von Rihanna. Umbrella auch in der nächsten halben Stunde für euch und euren Feierabend.
3: Ich bin Imme Kasten. Schönen guten Tag. Die SPD wirft Bundesgesundheitsminister Linnemann vor, bei der Pflegereform vor allem Kürzungen zu planen. Es fehlten grundlegende Strukturreformen, kritisieren die Sozialdemokraten. Vor der Kabinettssitzung am Mittwoch soll es deshalb heute weitere Verhandlungen geben. Ex-Unionsfraktionschef Jens Spahn ist nicht mehr Teil des Haushaltsausschusses im Bundestag. Das hat er seinen Kollegen über WhatsApp mitgeteilt. Spahn hatte bei einer Sitzung gefehlt, angeblich wegen seines kranken Kindes. Dann wurde er auf Sardinien am Flughafen fotografiert. Viele Berufe, die besonders unter Personalmangel leiden, haben einen hohen Anteil von Beschäftigten mit Einwanderungsgeschichte. Laut Statistischem Bundesamt machen sie in der Pflege etwa ein Drittel aller Beschäftigten aus. Etwa unter den Köchen oder bei Bus- und Bahnfahrern ist es sogar jeder Zweite. Mit einem Taser hat die Polizei in Bremen einen 21-Jährigen gestoppt. Der Mann war gestern Abend in der Neustadt mit einem Messer unterwegs. Laut Polizei schrie er herum und drohte, sich selbst zu verletzen. Als er mit dem Messer auf Polizisten zurannte, setzten Spezialkräfte dann Taser ein. Anschließend wurde der Mann eingewiesen.
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1: Bis zu 25 Grad sind jetzt aktuell immer noch drin. Ist richtig, richtig warm. Dazu Sonne und Wolken im Mix. Heute Abend allerdings werden wir noch mal nass. Morgen wieder trocken mit 20 bis 22 Grad maximal und auch morgen Sonne und Wolken im Wechsel. Jetzt aktuell 23 Grad in Oldenburg-Donnerschwee, 21 in Rodenkirchen im Landkreis Wesermarsch.
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1: Vorsicht auf der A1 Osnabrück Richtung Bremen. Zwischen Himmeling und Opusen-Bremen-Mahndorf liegen Gegenstände, ist ein Metallrohr, was da liegt. Und immer noch Gegenstände auf der A27 zwischen Bremen-Hornlehe und der Überseestadt. Da liegen Spanngurte, auch hier aufpassen. Dann die A1 in Bremen in beiden Richtungen Stau vor der Baustelle auf der Weserbrücke. Auf der A27 in Bremerhaven in beiden Richtungen Stop and Go vor der Baustelle in Wulsdorf. Auf der A270 Bremen-Fage Richtung Ritterhude außerdem 3 Kilometer Stau zwischen Fege-Sackhafen und der A27. Und jetzt klingelt hier gerade das Telefon, unsere kostenlose Hotline für eure Blitzer und Verkehrsupdates. Das machen wir doch direkt mal. Moin, hier ist JC von Energy Bremen. Wen habe ich dran?
5: Moin, JC, hier ist die Gudrun. Hallo.
1: Hallo, Gudrun.
5: Hi. Auf der A27 hat ihr Teile auf der Fahrbahn gemeldet zwischen Hornlee und Überseestadt.
1: Korrekt.
5: Da bin ich gerade durchgefahren, ist alles safe, ist nichts mehr da, also Gefahr gebannt.
1: Super, das ist schön zu hören. Dann können wir es gleich wieder rausnehmen, Gudrun. Bist du auf dem Weg in den Feierabend?
5: Ich bin jetzt auf dem Weg in den Feierabend, ganz genau.
1: Das klingt sehr, sehr gut. Hast du heute noch irgendwas vor oder einfach nur Füße hoch und entspannen?
5: Ich würde mal sagen, noch 2-3 Teile einkaufen, dann nach Hause, ab in die Wuschelklamotten und Füße hoch.
1: Der ganz normale Wahnsinn also, Gudrun. Dabei
5: der
1: ganz
5: normale Wahnsinn, richtig, genau.
1: Dabei ganz, ganz viel Spaß. Ich wünsche dir einen schönen Feierabend.
5: Super, vielen Dank dir später auch. Bis dann.
1: Hau rein, ciao, ciao. Ciao. Kurze Rekapitulation, also nochmal eben A27 zwischen Hornlehe und Überseestadt. Keine Spanngurte mehr, alles frei. Und ein Blitzer noch auf der B437. Wenn ihr Richtung Norden Hamm fahrt, stehen sie hinterm Wesertunnel. Danke an René fürs Melden, danke eben auch an Gudrun fürs Durchgeben. Unsere kostenlose Hotline für eure Blitzer und Verkehrsupdates ist die 0800 10 22 400.
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1: Bei uns in Niedersachsen gibt's im Ernst einen Fußballverein, der Menschen sucht, die auf dem Platz herumtrampeln. Warum genau, sprechen wir gleich drüber. JC ist hier genau 5 Uhr am Nachmittag am Was. Moin!

Was als Hannah Montana angefangen hat, wird immer mehr in Richtung Lady Gaga interpretiert. Energy Bremen ist hier. 5 nach 5 haben wir es. Und jetzt gibt's Miley Cyrus mit ihrem neuen Track für euch. Bass Persuades heißt der. Und ich finde das richtig, richtig geil, wie Miley Cyrus immer wieder neue Stile für sich entdeckt. Mal ein bisschen softer, mal ein bisschen härter und jetzt halt so richtig düsterer, aber richtig treibender Pop. Kann nichts anderes dazu sagen, außer dass der Beat einfach richtig Laune macht. Vor allen Dingen Laune, ganz, ganz schnell aus dem Büro raus und rein in den Feierabend zu gehen. Gibt's jetzt für euch bei Energy Bremen. Bass Persuades von

mit Teddy Swims durch euren Feierabend. Viertel nach fünf haben wir es. Mr. Know-It-All war das für euch. Der SV Meppen sucht Leute, die ihnen auf dem Fußballplatz rumtrampeln. Das klingt jetzt erstmal so, als wäre deren Online-Seite für Stellenangebote gehackt worden, ne? Die meinen das aber komplett ernst. Sie suchen sogenannte Platzeintreter. Das sind Leute, die nach den Spielen der Männer in der dritten Liga und auch der Frauen in der zweiten Bundesliga auf den Rasen gehen und dann eben gelöste oder herausgerissene Rasenstücke wieder fest drücken oder halt wirklich mit den Füßen treten. Deswegen der Name Platzeintreter. Und das Ganze ist auch kein Ehrenamt, sondern wirklich ein Minijob. Es gibt also sogar noch ein bisschen Kohle dafür eigentlich. Eine richtig geile Aktion und vor allen Dingen eine geile Jobbezeichnung vom SV Meppen. Platzeintreter gesucht.

0: Es gibt gute Nachrichten für die strapazierten Nerven der Autofahrer hier bei uns in Bremen. Energy Bremen ist hier, 5:30 haben wir es. Und seit heute laufen die Sanierungsarbeiten auf der B6. Und das geht voraussichtlich auch richtig zügig. Stand jetzt bleibt das Wetter diese Woche ja recht ordentlich. Und falls sich daran nichts ändert, Klopf auf Holz, könnten die Fahrbahn, die durch das Feuer vor 1,5 Wochen aufgerissen worden ist, oder die Fahrstreifen, schon Ende dieser Woche wieder komplett frei sein. Wir drücken die Daumen, dass es so kommt. Noch mehr aus eurer Region gibt's in 2 Minuten bei Lars.
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7: In Delmenhorst hat es am Wochenende gleich 2 Gewalttaten gegeben. Dabei ist ein 25-Jähriger ums Leben gekommen, ein 13-Jähriger wurde schwer verletzt. Frederik Domdey aus der Redaktion, ein Jugendlicher, sitzt in Untersuchungshaft.
8: Der 13-Jährige wurde blutend im Wollepark gefunden. Er kam mit schweren Verletzungen in eine Klinik. Ein 17-Jähriger Verdächtiger wurde festgenommen. Wenige Stunden zuvor war ein 25-Jähriger mit schweren Schnittverletzungen in den Kraftanlagen entdeckt worden. Er starb später im Krankenhaus. Nach bisherigen Erkenntnissen gibt es keinen Hinweis darauf, dass die beiden Taten miteinander zusammenhängen.
7: In 123 niedersächsischen Kommunen hat es gestern Stichwahlen gegeben. Auch im Nordwesten gab es strahlende, aber auch traurige Gesichter. In Oldenburg ist der parteilose Politikneuling Jascha Rohr zum neuen Bürgermeister gewählt worden. Auch Delmenhorst bekommt einen neuen Oberbürgermeister, und zwar Alexander Mittag von der SPD. Er löst Amtsinhaberin Petra Gerlach ab. In Verden wird SPD-Frau Claudia Lange neue Bürgermeisterin. 3 Einsätze innerhalb von gut 2 Stunden haben heute Morgen die Feuerwehr in Bremerhaven auf Trab gehalten. Gegen 7:30 löschten Einsatzkräfte einen brennenden Heurundballen. Das Feuer breitete sich nicht weiter aus. Gegen 9:50 brannte ein Auto in einer Garage. Die Feuerwehr löschte den Brand, verletzt wurde niemand. Noch während dieses Einsatzes löste eine Brandmeldeanlage aus, das war aber ein Fehlalarm. News aus eurer Region haben wir wieder in einer Stunde für euch.
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0: Die aktuellen Temperaturen: 23 Grad in Bremen-Kattenesch und 20 Grad bei euch in Zedel im Landkreis Friesland. Heute Abend kommt richtig Regen runter in Bremen, Bremerhaven, Oldenburg und umzu. Bis dahin aber trocken mit vielen Wolken bei maximal 23 Grad, also noch ein recht angenehmer Feierabend. Morgen bis zu 22 Grad, dann wieder ein Sonne-Wolken-Mix, so wie heute größtenteils tagsüber.
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0: Auf der A1 Hamburg Richtung Bremen, Vorsicht, es gab gerade einen Unfall zwischen Sittensinn und Elsdorf, also passt da auf jeden Fall auf. Die A1 hier bei uns in Bremen, wir haben in beiden Richtungen 4 Kilometer Stau vor der Baustelle auf der Weserbrücke. Auf der A270 von Bremen Farge Richtung Ritterhude 3 Kilometer Stau zwischen Fegesackhafen und der A27. Und auf der B6 in Bremen in beiden Richtungen Stau zwischen der Stefanibrücke und der A27. In Bremen außerdem eine Sperrung auf dem Osterdeich wegen der Einheitsfeier. Am Wochenende ist jetzt schon der Osterdeich zwischen Altenwall und Lüneburg. Lüneburger Straße in beiden Richtungen dicht. Da kommen noch mehr Sperrungen diese Woche hinzu. Klären wir euch dann ab morgen drüber auf. Geblitzt wird in Bremen auf der B6 stadteinwärts in Höhe Schmidt und Koch nach dem Tunnel. Kurzes Stück später kommt noch ein Blitzer an der Auffahrt hoch zum Nordwestknoten. Und in Schwanewede stehen sie in Beckedorf auf der Wiesenstraße. Da sind 30 erlaubt. Danke an Maida, René und Kati fürs Melden. Unsere WhatsApp-Nummer für eure Blitzer und Verkehrsupdates ist die 0173 685 712. Habt ihr das Bimmeln gerade im Hintergrund gehört? Hier die Kirche hat einmal geschlagen. Heißt, es ist genau 5:30. JC ist hier. Moin.
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0: schon länger nicht mehr gehört. Aber geiler Track, In Your Eyes von Robin Schulz bei Energy Bremen. Wir haben 6:07. Und jetzt gute Nachrichten für euch, die kommen von Gesa aus unserer Morning Show.
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2: Riecht ihr das? Oh. Frischer Kaffee am Morgen. Ich finde es sehr, sehr lecker. Viele von euch bestimmt auch. Aber selbst die Leute, die keinen Kaffee trinken, Kaffeegeruch alleine sorgt schon für bessere Laune. Eine Studie aus Japan hat jetzt ergeben, schon 5 Minuten Kaffeeduft beeinflussen unsere Stimmung positiv. Dafür müssen wir nicht mal einen Schluck nehmen. Nur dran riechen sorgt für weniger Müdigkeit und Anspannung. Also heute einfach mal die schlecht gelaunten Kollegen am Becher riechen lassen, hilft vielleicht schon.
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1: Mit Energy Bremen durch euren Feierabend. 13 Minuten vor 6 haben wir es. Und für Tracks wie den hier müssen wir die 2010er einfach lieben. Erstmal der Beat, gewohnt fett. Das Instrumental gibt's gleich auch. Und dann erkennt ihr auch, welcher das ist. Und wenn das im Drop alles zusammenkommt, macht's einfach nur gute Laune. Der perfekte Feierabend-Track. Martin Solveig mit Hello.

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7: Und gleich mit Post Malone.
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7: Einer seiner ersten richtig großen weltweiten Hits. Better Now gibt's in der nächsten halben Stunde. Und Calvin Harris außerdem da am Start. Zusammen mit Jazzy. Aktuelle Single heißt Satisfy. Gibt's auch gleich nach 6.
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10: 5:05. Ich bin Imme Kasten. Schönen guten Abend. Es ist der nächste Rückzug von Jens Spahn. Der Ex-Unionsfraktionschef gibt jetzt auch seinen Sitz im Haushaltsausschuss auf. Er hatte zuletzt eine Sitzung verpasst, weil er auf Sardinien war. Seine Person werde aktuell so politisiert, dass ein normales Arbeiten kaum möglich sei, schrieb Spahn seinen Kollegen. Die SPD wirft Bundesgesundheitsminister Lindemann vor, bei der Pflegereform vor allem Kürzungen zu planen. Es fehlten grundlegende Strukturreformen, kritisieren die Sozialdemokraten. Vor der Kabinettssitzung am Mittwoch soll es deshalb heute weitere Verhandlungen geben. In England laufen die Ermittlungen nach der Festnahme 5 mutmaßlicher Terroristen. Sie werden verdächtigt, einen Anschlag auf einen US-Luftwaffenstützpunkt geplant zu haben. Britischen Medien nach wird derzeit eine Verbindung zum Iran geprüft. Mit einem Taser hat die Polizei in Bremen einen 21-Jährigen gestoppt. Der Mann war gestern Abend in der Neustadt mit einem Messer unterwegs. Laut Polizei schrie er herum und drohte, sich selbst zu verletzen. Als er mit dem Messer auf Polizisten zurannte, setzten Spezialkräfte dann Taser ein. Anschließend wurde der Mann eingewiesen.
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7: Bis heute Abend ist es noch trocken mit relativ vielen Wolken. Jetzt so in der nächsten halben Stunde kommt dann aber Regen runter. Und zwar nicht zu knapp in Bremen, Bremerhaven, Oldenburg und umzu. Also die Wäsche auf dem Balkon, die wird nass, die würde ich jetzt reinholen. Morgen ist es allerdings wieder freundlich mit Sonne und Wolken im Mix bei bis zu 22 Grad. Im Moment 20 Grad in Bremerhaven, Grünhöfe, 22 in Wüsting im Landkreis Oldenburg.
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7: Auf der A1 in Bremen in beiden Richtungen 2 Kilometer Stau vor der Baustelle auf der Weserbrücke. Auf der B6, wenn ihr von der A27 runter Richtung Bremer City fahrt, 3 Kilometer Stau zwischen der A27 und der Stefanibrücke. Auch in der Gegenrichtung braucht ihr ein bisschen länger vorm Flyover. Und in Bremen ist nach wie vor der Osterdeich gesperrt zwischen Altenwall und der Lüneburger Straße. Das Ganze gilt in beiden Richtungen bis zum 5. Oktober. Grund, die Einheitsfeier am Wochenende. Die nächsten Tage kommen auch noch weitere Sperrungen dazu. Also es wird immer mehr vom Osterdeich abgesperrt bis irgendwann hin zur Erdbeerbrücke, aber da kommen wir in den nächsten Tagen zu. Geblitzt wird auf der B437, wenn ihr Richtung Norden Hamm fahrt, da stehen sie hinterm Wesertunnel, und in Schwanewede in Beckedorf auf der Wiesenstraße, wo 30 erlaubt ist. Danke an Marco und Kati fürs Melden. Unsere kostenlose Hotline für eure Blitzer und Verkehrsupdates ist die 0800 10 22 400.
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7: Stichwort Einheitsfeier am Wochenende. Wir sind heute Morgen in die Mission Einheit gestartet. Heißt, es gibt jeden Morgen eine Challenge für Markus und Gesa, die mit dem Thema zu tun hat. Und über die Challenge für morgen sprechen wir gleich. JC ist hier, 1 Minute vor 6 haben wir es. Moin!

Mit Dua Lipa durch euren Feierabend. 5 nach 6 haben wir es. Und jetzt gibt's Post Malone. Dieser typische Stil, so die Musik, die so über allem irgendwie so drüber steht. Und einfach sehr, sehr gefühlvoller Gesang und Hip-Hop von ihm, finde ich, ist eine richtig gute Kombi. Und vor allen Dingen holt uns das so richtig schön runter und raus. Mich jedenfalls. Ich hoffe, euch geht es genauso. Better Now von Post Malone jetzt für euch bei Energy Bremen.

0: Wir sind in die Mission Einheit gestartet. Energy Bremen ist hier. Am Wochenende finden ja die Einheitsfeiern, also die Feiern zum Tag der Deutschen Einheit, hier bei uns ganz, ganz fett in Bremen statt. Und deswegen gibt es jeden Morgen eine Challenge in dieser Woche für Gesa und Markus aus unserer Morning Show. Die hat dann eben mit der Deutschen Einheit zu tun, diese Challenge. Und die gibt es von niemand Geringerem als von unserem Bürgermeister höchstpersönlich Andreas Bovenschulte.
1: Liebe Gesa, lieber Markus, heute geht es um diese Challenge. Findet jemand, der noch einen Trabi besitzt.
0: Und damit greifen wir schon vor auf morgen. Das ist nämlich die Challenge. Jemanden finden, der einen Trabi hat. Falls ihr mögt, helft Markus und Gesa sehr, sehr gerne. Und meldet euch bei WhatsApp, falls ihr eben einen Trabant besitzt. Gerne jetzt schon eine Nachricht oder Sprachnachricht an die 0173 685 7112.
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0: Am Sonntag können alle das Rathaus hier in Bremen besichtigen. Energy Bremen ist hier am Montag. Wir haben es 6 Minuten vor 6:30. Die Feiern zum Tag der Deutschen Einheit stehen ja an bei uns. Und deswegen gibt es am Sonntag kostenlose Führungen durchs Bremer Rathaus. Inklusive übrigens Einblicken in den Senatssaal, in die obere Halle und auch in die Güldenkammer. Also im Prinzip Einblicke in 600 Jahre Bremer Geschichte und das alles for free. Noch mehr aus eurer Region gibt's in einer guten halben Minute bei Lars.
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4: Wer in Bremen mit dem Auto unterwegs ist, muss ab heute wieder mit Behinderung auf der B6 rechnen. Nach dem LKW-Brand kurz vor der Stefanibrücke starten heute die Reparaturarbeiten. Bis voraussichtlich Mittwoch ist in Richtung Delmenhorst nur eine Spur befahrbar. Die Arbeiten sollen bis Freitag dauern, sofern das Wetter mitspielt. Das Hans-Koschnick-Haus in Bremen-Gröbling stand jahrzehntelang leer und ist stark verfallen. Jetzt beginnt der Rückbau. Die städtische Brestadt GmbH hatte das Grundstück in der Geestestraße im Februar gekauft und will nun die Quartiersentwicklung vorantreiben. Was nach dem Abriss auf dem Gelände entstehen soll, ist noch offen. Im Gespräch ist unter anderem ein Studentenwohnheim. Aus, Schluss, vorbei. Im Cubes in der Oldenburger Innenstadt ist am Samstag ein letztes Mal gefeiert worden. Die Betreiber hatten in der vergangenen Woche überraschend das Aus des Clubs in der Baumgartenstraße bekannt gegeben. Wie es mit der Location weitergeht, steht bisher nicht fest. News aus eurer Region haben wir wieder in einer Stunde für euch.
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0: Die aktuellen Temperaturen für euch. 21 Grad haben wir in Elmendorf im Landkreis Ammerland, 23 sind es in Martfeld im Landkreis Diepholz. Immer noch relativ warm, viele Wolken und jetzt allerdings kehrt auch immer mehr der Regen bei uns in der Region ein. Also der Feierabend wird gleich nochmal richtig nass, beziehungsweise ist es schon jetzt, wenn wir auf dem Regenradar gucken. Wilhelmshaven, Oldenburg kriegen so langsam was ab und auch wir in Bremen und Bremerhaven, also weiter östlich, werden jetzt nicht mehr verschont. Also wenn ihr Wäsche auf dem Balkon habt, dann sorgt dafür, dass ihr sie abhängt, sonst kriegt ihr auf jeden Fall einen richtigen Schlag weg bei uns.
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0: Das ist die gute Nachricht, der Stau wird immer weniger. Wir haben gerade noch kurze Staus auf der A1 in Bremen in beiden Richtungen vor der Baustelle auf der Weserbrücke und auf der B6 stadteinwärts zwischen der A27 und der Stefanibrücke 3 Kilometer Stop and Go, aber auch das wird an dieser Stelle etwas weniger. Es wird geblitzt auf der B437, wenn ihr Richtung Norden Hamm fahrt, da stehen sie direkt hinterm Wesertunnel. Danke an Marco fürs Melden. Unsere WhatsApp-Nummer für eure Blitzer und Verkehrsupdates ist die 0173 685 71. 3 Minuten vor 6:30 haben wir es jetzt. JC ist hier. Moin.
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Bester 2010er Vibe von den Strumbellas mit Spirits. Energy Bremen ist hier, wir haben es kurz nach 6:30 und jetzt geht's weiter mit wirklich richtig gutem Groove. Der Beat geht einfach so krass nach vorne und er macht richtig, richtig Spaß. Der gesamte Track. Shirin David und Sam Payne mit It Girl bei Energy Bremen. Das ist einfach nur ein Track, bei dem wir uns auch mal ein bisschen selber fühlen dürfen und ein bisschen selber feiern können, weil er einfach so ein positiver

Moin ihr Lieben, hier ist Tiffany Harris und ihr hört jetzt meine Single Vertigo. Und die habe ich geschrieben für meine Ängsten, für meine Freunde, für meine Familie, für die Leute, die mein Leben lebenswert machen, um ihnen zu sagen, wie sehr ich die lieb habe und dass das Leben nur halb so schön wäre ohne sie.

0: Das war schon eine kleine Machtdemonstration im Octagon. Energy Bremen ist hier am Montag, 20 vor 7 haben wir es. Und unser Bremer MMA-Kämpfer Jamie Cordero hat am Samstag bei Octagon 94 gegen Robert Pukacz gekämpft. Und das im knallvollen Deutsche Bank Park in Frankfurt.
1: Besser hätte es nicht laufen können. Also wie gesagt, ich habe vor 60.000 Leuten die erste Runde eine slowakische Legende einfach zerlegt, muss man so sagen. Und ja.
0: So nüchtern norddeutsch kann man das sehen. Also, ihr habt ihn selbst gehört. Nicht nur der größte Kampf seiner Karriere, sondern auch ein richtig erfolgreicher technischer K.O. in Runde 1 nach nicht mal 4 Minuten. Wir können nichts anderes sagen als Glückwunsch, Jamie. Energy Bremen steht auf jeden Fall hinter dir. Wir sind ja alle Riesenfans.

0: mit Two Colors und Gravity durch euren Feierabend. 6 Minuten vor 7 haben wir es. Wir bei Energy Bremen gucken mal, wie es gleich so weitergeht.
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0: Und mit Moss Kenner ganz neu. Ein richtig fetter Disco-Beat. Und richtig schöner Gesang von Moss Kenner. Es macht einfach richtig gute Laune. Worshipping the Sun, auch wenn sie jetzt gleich schon untergegangen ist, gibt's für euch. Und außerdem Mixu MacLeod und Tilo. Und Sehnsucht, auch der gleich nach 7.
2: 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Ich bin Imme Kasten. Schönen guten Abend. Ex-Unionsfraktionschef Jens Spahn ist nicht mehr Teil des Haushaltsausschusses im Bundestag. Das hat er seinen Kollegen über WhatsApp mitgeteilt. Spahn hatte bei einer Sitzung gefehlt, angeblich wegen seines kranken Kindes. Dann wurde er auf Sardinien am Flughafen fotografiert. Die SPD wirft Bundesgesundheitsminister Lindemann vor, bei der Pflegereform vor allem Kürzungen zu planen. Es fehlten grundlegende Strukturreformen, kritisieren die Sozialdemokraten. Vor der Kabinettssitzung am Mittwoch soll es deshalb heute weitere Verhandlungen geben. An den Autobahnraststätten fehlen bundesweit tausende Lkw-Parkplätze. Immer häufiger finden Lkw-Fahrer keinen Platz, um ihre Pause machen zu können oder um zu übernachten. Ein Riesenproblem sind auch die schlechten hygienischen Zustände der Toilettenanlagen, kritisieren Logistikverbände. Das Raumfahrtunternehmen SpaceX von Elon Musk will heute den nächsten Meilenstein erreichen. Die Starship-Rakete hat erstmals die Erdumlaufbahn erreicht. Dort soll sie unseren Planeten jetzt 6-mal umrunden und dabei auch gleich neue Starlink-Satelliten verteilen.
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0: So langsam wird's ungemütlich. Die Wolken werden immer dichter, immer mehr Regen kommt runter in Bremen, Bremerhaven, Oldenburg und umzu. Morgen allerdings wieder freundlich, Sonne und Wolken im Mix bei bis zu 22 Grad. Jetzt aktuell noch 21 Grad in Lilienthal im Landkreis Osterholz, 19 sind's in Bohave im Landkreis Wesermarsch.
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0: Vorsicht auf der A29, Oldenburg Richtung Wilhelmshaven. Auf der Hundebrücke liegt ein Seil auf der linken Spur. Also da echt aufpassen, das wollt ihr nicht unterm Auto bzw. in den Reifen haben. Auf der A1 in Bremen noch ein kurzer Stau vor der Baustelle auf der Weserbrücke, wird aber immer weniger. Und auf der B6 stadteinwärts, also von der A27 runter Richtung City, noch ein kurzer Stau vor der Stefani-Brücke. Aber auch da hat sich das so langsam erledigt. Also ihr kommt immer besser durch und immer besser in den Feierabend, wenn ihr überhaupt noch unterwegs seid. Geblitzt wird auf der B437, wenn ihr Richtung Norden Hamm fahrt, hinterm Wesertunnel. Marco, vielen Dank fürs Melden. Unsere kostenlose Hotline für eure Blitzer und Verkehrsupdates ist die 0800 10 22 400.
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0: Na, gibt's bei euch am Wochenende auch mal einen leckeren Rosé oder vielleicht einen Weißburgunder oder so? Ich frage euch das halt deswegen, weil für gutes Weinwissen, also Wissen über Wein, besonders hier bei uns in Bremen, hätte es heute Morgen 100 Euro für euch gegeben. Wie genau sich das angehört hat, das hören wir gleich mal. Jetzt haben wir es 2 Minuten vor 7, JC's hier. Moin!

Also wenn es richtig gut läuft, gibt es noch richtig viel Sonne diese Woche und vor allen Dingen ja auch zur Einheitsfeier hier in Bremen am Wochenende. Mit Energy Bremen geht's durch euren Feierabend. 6:55 haben wir es. Und wenn das wirklich so kommt mit der Sonne und dem guten Wetter, dann wäre das der Vibe dazu. Dieses wirklich so frei von der Seele wegschreien, wie gut es uns eigentlich geht. Im übertragenen Sinne zumindest. Worshipping the Sun von Moss Kenner gibt's jetzt für euch bei Energy Bremen für euren Feierabend. Und ich sag's euch, der

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0: Es gibt endlich gute Nachrichten für die strapazierten Nerven aller Autofahrer hier bei uns. Energy Bremen ist hier. Euer Montag. 7:56 haben wir es. Und seit heute laufen endlich die Sanierungsarbeiten auf der B6. Da hat es ja vorletztes Wochenende so schwer gebrannt. Deswegen ist da ja auch die Fahrbahn beschädigt worden. Und jetzt geht's wohl voraussichtlich ziemlich zügig. Das Wetter diese Woche soll ja recht ordentlich werden. Und falls sich daran nichts ändert, Klopf auf Holz, könnten die Fahrbahnen, die durch das Feuer vor anderthalb Wochen aufgerissen worden sind, schon Ende dieser Woche wieder komplett frei und saniert sein. Noch mehr aus eurer Region gibt's in einer Minute bei Lars.
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6: Wer in Bremen mit dem Auto unterwegs ist, muss ab heute wieder mit Behinderung auf der B6 rechnen. Nach dem LKW-Brand kurz vor der Stefanibrücke starten heute die Reparaturarbeiten. Bis voraussichtlich Mittwoch ist in Richtung Delmenhorst nur eine Spur befahrbar. Die Arbeiten sollen bis Freitag dauern, sofern das Wetter mitspielt. Das Hans-Koschnick-Haus in Bremen-Gröppling stand jahrzehntelang leer und ist stark verfallen. Jetzt beginnt der Rückbau. Die städtische Brestadt GmbH hatte das Grundstück in der Geestestraße im Februar gekauft und will nun die Quartiersentwicklung vorantreiben. Was nach dem Abriss auf dem Gelände entstehen soll, ist noch offen. Im Gespräch ist unter anderem ein Studentenwohnheim. Aus, Schluss, vorbei. Im Cubes in der Oldenburger Innenstadt ist am Samstag ein letztes Mal gefeiert worden. Die Betreiber hatten in der vergangenen Woche überraschend das Aus des Clubs in der Baumgartenstraße bekannt gegeben. Wie es mit der Location weitergeht, steht bisher nicht fest. News aus eurer Region bekommt ihr bei uns stündlich von morgens bis abends.
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0: Einmal die aktuellen Temperaturen für euch. 21 Grad sind es bei euch in Heslingen im Landkreis Rothenburg, 20 Grad in Bremen-Lesum. Dazu viele Wolken, immer mal wieder auch Regen heute Abend. Morgen allerdings wieder etwas besser. Sonne und Wolken im Mix bei bis zu 22 Grad.
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0: Nichts mehr los auf den Straßen. Ihr kommt gut durch, außer in Bremen am Osterdeich. Der ist zwischen Altenwall und der Lüneburger Straße in beiden Richtungen gesperrt und die Sperrung wird noch ausgeweitet in den nächsten Tagen. Grund ist natürlich die Einheitsfeier am Wochenende hier in Bremen, aber da kommen wir in den nächsten Tagen zu. Erstmal wird noch geblitzt in Schwanewede, in Beckedorf, um genauer zu sein. Da stehen sie auf der Wiesenstraße. 30 sind erlaubt. Kati, dir vielen Dank fürs Durchgeben. Unsere WhatsApp-Nummer für eure Blitzer- und Verkehrsupdates. 0173 685 712. JC ist hier, 7:58 haben wir's. Moin.
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0: Der Sound der Chainsmokers ist so einzigartig, dass wir fast sagen müssen, die haben den erfunden. Mit Energy Bremen geht's durch euren Feierabend und jetzt gibt's die Chainsmokers, aber nicht mit Closer, sondern...
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0: Mit ihrem neuen Song In- und Auswendig. Und ihr denkt vielleicht, hä? Die Jungs kommen aus den USA. Warum ist denn da eine deutsche Stimme drauf? Ja. Das ist eine der krassesten Geschichten aus der Musik in diesem Jahr. Zusammen mit dem deutschen Rapper Makko haben sie einen Song rausgebracht. Und trotzdem ihren eigenen ganz, ganz fetten Sound draufgepackt. Es ist ein super Track. In- und auswendig jetzt für euch und euren Feierabend bei Energy Bremen.
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0: Wir hoffen, ihr habt einen ganz entspannten Feierabend am Montag. Energy Bremen ist hier gleich, 7:15. Und jetzt nochmal gute Nachrichten für euch von Gesa aus unserer Morning Show.
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2: Riecht ihr das? Oh, frischer Kaffee am Morgen. Ich finde es sehr, sehr lecker. Viele von euch bestimmt auch. Aber selbst die Leute, die keinen Kaffee trinken, Kaffeegeruch alleine sorgt schon für bessere Laune. Eine Studie aus Japan hat jetzt ergeben, schon 5 Minuten Kaffeeduft beeinflussen unsere Stimmung positiv. Dafür müssen wir nicht mal einen Schluck nehmen. Nur dran riechen sorgt für weniger Müdigkeit und Anspannung. Also heute einfach mal die schlecht gelaunten Kollegen am Becher riechen lassen, hilft vielleicht schon.
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4: 5:05. Ich bin Imme Kasten. Schönen guten Abend. Gesundheitsminister Lindemann will die Pflegereform wie geplant am Mittwoch auf den Weg bringen, auch wenn SPD und Union sich bisher nicht einig sind. Die SPD besteht weiter auf Nachbesserungen. Sie sieht strukturelle Probleme durch die Reform nicht gelöst. Ex-Unionsfraktionschef Jens Spahn ist nicht mehr Teil des Haushaltsausschusses im Bundestag. Das hat er seinen Kollegen über WhatsApp mitgeteilt. Spahn hatte bei einer Sitzung gefehlt, angeblich wegen seines kranken Kindes. Dann wurde er auf Sardinien am Flughafen fotografiert. Viele Berufe, die besonders unter Personalmangel leiden, haben einen hohen Anteil von Beschäftigten mit Einwanderungsgeschichte. Laut Statistischem Bundesamt machen sie in der Pflege etwa ein Drittel aller Beschäftigten aus. Etwa unter den Köchen oder bei Bus- und Bahnfahrern ist es sogar jeder Zweite. Das Raumfahrtunternehmen SpaceX von Elon Musk hat heute den nächsten Meilenstein erreicht. Die Starship-Rakete hat erstmals die Erdumlaufbahn erreicht und unseren Planeten umrundet. In nur 3 Stunden auch deutlich schneller als geplant. Dabei wurden auch gleich neue Starlink-Satelliten verteilt.
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5: Viele Wolken bei uns im Ammerland und an der Küste, kommt auch gerade richtig Regen runter. Also heute ist auf jeden Fall eher ungemütlich der Abend. Morgen allerdings sieht es besser aus. Es wird wieder trocken. 20 bis 22 Grad kriegen wir mit einem Mix aus Sonne und Wolken. Aktuell haben wir 18 Grad in Jaderberg im Landkreis Wesermarsch, 21 in Ittelsen im Landkreis Verden.
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5: Nicht mehr viel los auf den Straßen, nur noch mal der Hinweis. Der Osterdeich hier bei uns in Bremen ist gesperrt aktuell zwischen dem Alten Wall und der Lüneburger Straße. Grund ist die Einheitsfeier hier am Wochenende in Bremen. Und die Sperrung wird noch verlängert in den nächsten Tagen. Das geht dann in den nächsten Tagen Stück für Stück hoch bis zur Erdbeerbrücke. Aber da informieren wir nochmal gesondert. Jetzt wird erstmal noch geblitzt in Bremen auf der B6 stadteinwärts in Höhe von Schmidt und Koch hinterm Tunnel und dann nochmal ein Stück weiter hinter dem nächsten Tunnel quasi an der Auffahrt hoch zum Nordwestknoten stehen sie. Ist auch ein bisschen schwer zu sehen, der Blitzer. Maida und René, vielen Dank fürs Melden. Unsere kostenlose Hotline für eure Blitzer und Verkehrsupdates ist die 0800 10 22 400.
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0: Mit Energy Bremen geht's durch euren Feierabend und das Wetter aktuell ist ja eigentlich optimal. Nicht mehr zu heiß, Sonne scheint trotzdem und die Vorteile vom Herbst sind schon da. Ne? So eine leichte Brise, vielleicht schon ein paar bunte Blätter in den Bäumen. Und genau das ist für unsere heutige Lektion Plattdeutsch perfekt.
1: 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Heute
2: einen Drachen bauen.
3: Von da auch einen Drag bauen.
2: Heute wollen Menno und unser Sohn Keno das tolle Wetter ausnutzen und einen Drachen bauen.
4: Und nu ob Platt.
3: Von da auch will Menno und uns Lütje Keno das Moi Wehr ut nutzen und einen Drag taurecht glüten.
2: Den wollen die beiden dann übermorgen auf dem Landstück von unserem Nachbarn steigen lassen.
4: Und nu ob Platt.
3: Die wollen die beiden dann overmören, ob das Stück Land von uns Naube obstiegen lauten.
2: Für ihre Bastelei muss ich heute noch Seidenpapier, dünne Holzstöcke und eine lange Schnur besorgen.
4: Und nu ob Blatt.
3: Für Herr Klüterei muss ich von da auch noch Seidenpapier, fein Holzstocken und ein langes Stück Band besorgen.
2: Für unseren Keno ist das erste Mal, dass er mit seinem Vater einen Drachen bastelt.
4: Und nu ob Blatt.
3: Für uns Keno ist das erste Mal, dass er mit seinem Vater einen Drag baut.
2: Hoffentlich bekommen wir noch ein bisschen Wind, damit der Drachen auch aufsteigen kann, wenn er fertig ist.
4: Und nu ob Blatt.
3: Ich will hoffen, dass der Wind noch ein bisschen weit, damit der Drag auch aufsteigen kann, wenn er klar ist.
2: Und jetzt noch der Spruch des Tages.
3: Und nu der Sprück von der Dach.
2: Er kann schnell rennen.
4: Und nu ob Platt.
3: Er lebt, dass man so Art hat.
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1: Robin Schulz und Watermed. Take it slow.

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